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1: Im Studio Arne Palokat. Freibad-Saison verschoben. Das Stadionbad und das Naturgartenbad öffnen noch nicht wie geplant am Donnerstag, sondern voraussichtlich erst Mitte nächster Woche. Grund ist das Wetter, teilt Nürnberg-Bad mit. Wer trotzdem unter freiem Himmel ins Wasser hüpfen will, kann das im Westbad tun, das hat ja eh schon geöffnet. Und die Nürnberger Hallenbäder bleiben auch offen, auch das Nordostbad und das am Wochenende sogar bis in die Nacht, weil die Schwimmmeister nicht im Naturgartenbad gebraucht werden. Für einen Euro in die Ausstellung und zu Auftritten, auch in diesem Jahr machen die Museen in Nürnberg beim Internationalen Museumstag mit. Der ist am Sonntag. Dann kostet der Eintritt nur einen Euro pro Kopf. Teilweise ist er auch kostenlos und drumherum ist einiges organisiert. Zum Beispiel im Albrecht-Dürer-Haus, im Museum Tucherschloss, dem Stadtmuseum, dem Spielzeugmuseum und dem Memorium Nürnberger Prozesse. Soweit der Star-FM-Nachrichtenüberblick.
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2: Im Studio Arne Palokat. Freibad-Saison verschoben. Das Stadionbad und das Naturgartenbad öffnen noch nicht wie geplant am Donnerstag, sondern voraussichtlich erst Mitte nächster Woche. Grund ist das Wetter, teilt Nürnbergbad mit. Wer trotzdem unter freiem Himmel ins Wasser hüpfen will, kann das im Westbad tun, das hat ja eh schon geöffnet. Und die Nürnberger Hallenbäder bleiben auch offen, auch das Nordostbad und das am Wochenende sogar bis in die Nacht, weil die Schwimmmeister nicht im Naturgartenbad gebraucht werden. Für einen Euro in die Ausstellung und zu Auftritten, auch in diesem Jahr machen die Museen in Nürnberg beim Internationalen Museumstag mit. Der ist am Sonntag. Dann kostet der Eintritt nur einen Euro pro Kopf. Teilweise ist er auch kostenlos und drumherum ist einiges organisiert. Zum Beispiel im Albrecht-Dürer-Haus, im Museum Tucherschloss, dem Stadtmuseum, dem Spielzeugmuseum und dem Memorium Nürnberger Prozesse. Soweit der Star-FM-Nachrichtenüberblick.
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1: Im Studio Arne Palokat. Freibad-Saison verschoben. Das Stadionbad und das Naturgartenbad öffnen noch nicht wie geplant am Donnerstag, sondern voraussichtlich erst Mitte nächster Woche. Grund ist das Wetter, teilt Nürnbergbad mit. Wer trotzdem unter freiem Himmel ins Wasser hüpfen will, kann das im Westbad tun, das hat ja eh schon geöffnet. Und die Nürnberger Hallenbäder bleiben auch offen, auch das Nordostbad und das am Wochenende sogar bis in die Nacht, weil die Schwimmmeister nicht im Naturgartenbad gebraucht werden. Für einen Euro in die Ausstellung und zu Auftritten, auch in diesem Jahr machen die Museen in Nürnberg beim Internationalen Museumstag mit. Der ist am Sonntag. Dann kostet der Eintritt nur einen Euro pro Kopf. Teilweise ist er auch kostenlos und drumherum ist einiges organisiert. Zum Beispiel im Albrecht-Dürer-Haus, im Museum Tucherschloss, dem Stadtmuseum, dem Spielzeugmuseum und dem Memorium Nürnberger Prozesse. Soweit der Star-FM-Nachrichtenüberblick.
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0: So, Freunde, einen wunderschönen Bergfest Mittwoch, obwohl es sich ja heute so ein bisschen anfühlt, als wäre Donnerstag, oder?
1: Das stimmt, weil morgen ist frei, aber dann wird Freitag tricky, wenn man dann doch wieder arbeiten muss, dann wie Montag von vorn.
0: So ein Bridge Day.
1: Bridge Day.
0: Aber nicht um Bridge zu spielen, sondern einfach, und das, was mich am meisten nervt ist, ist hier Oompa Loompa, dass der heute schon frei hat.
1: Der hat seinen Urlaubsteil clever genommen.
0: Der macht hier so ein richtig langes Wochenende.
1: Auch viel Urlaub in letzter Zeit, ne? Das sieht man ihm gar nicht ähnlich.
0: Es sieht ihm nicht ähnlich, aber man muss sagen, es sei ihm wirklich gegönnt. Ja, weil der hat ja teilweise, er hatte mir mal irgendwann erzählt, da hatten wir noch WC-Show Samstags gehabt. Und da meinte er, das war irgendwie Ende des Jahres, um November rum oder so. Ich sag, und freust du dich schon irgendwie dann auf Weihnachtszeit und sowas alles? Er so, naja, ist mal ein bisschen stressig, aber er freut sich auf den Urlaub. Ich sag, ach guck mal, mach mal wieder Urlaub. Ja, er sagt, was heißt mal wieder? Ich hab noch von meinen 30 Tagen oder sowas, was er hatte, hat er noch 22 über.
1: Oh Gott,
0: ich sag, was?
1: Armer Fratz.
0: Ja, er hat irgendwie noch, musste dann irgendwie Tage noch rübernehmen, die musste er dann nehmen und jetzt hat er immer noch so viel Urlaub aufgespart. Von daher sind wir mal ganz froh, dass er auch seinen Urlaub nimmt, damit er da nicht komplett überlastet ist und nicht uns nachher irgendwann die Rätsche macht.
1: So,
0: arme Wolfram.
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0: Ja, aber solange wir am Start sind, ist ja eigentlich alles in Ordnung.
1: Alles in Butter.
0: Oder? Flora nämlich auch dabei. Und wir machen es uns heute einfach ganz entspannt.
1: Ganz gemütlich.
0: Ich würde sagen, wir machen auch nicht großartig Stress hier. Fang nicht an, irgendwie so ein bisschen rumzueiern. Am besten, wir spielen Musik.
1: So, das ist sowieso das Beste.
0: Jack and Diane, John Mellencamp, hier bei Star von Maximum Rock.

0: ZSK, 3 Uhr nachts, war ungefähr die Zeit, wo ich heute die Äuglein aufgemacht habe, 3 Uhr nachts.
1: Aber meine Äuglein noch zu.
0: Das ist schön, das freut mich sehr. Wir haben gerade eben so ein bisschen im Hintergrund drüber gesprochen. Ich habe gestern einen Film gesehen, beziehungsweise eine Serie. Ich gucke gerade wieder Suits. Kennst du die?
1: Ich habe es nie gesehen, aber ich weiß, dass es
0: gibt. Ich gucke irgendwie schon zum zweiten Mal durch oder so. Jedenfalls steht da einer in dieser Küche und macht sich so ein, weiß ich nicht, Spinat, Brokkoli, Avocado-Smoothie oder irgendwie so, keine Ahnung, was da drin war. Jedenfalls so richtig grüne Pampe und erzählte dann so, ja, das macht er, trinkt gerade diesen Smoothie, macht er für seine vierteljährliche Entschlackung.
1: Entschlackung ist also so ein geiles Wort.
0: Erstmal dieses Wort wollte ich gerade sagen, Entschlackung ist so eine Nummer.
1: Endlich mal schön mal entschlacken.
0: Und ich habe mich mit meiner Freundin so unterhalten, ich sage, und, wollen wir auch mal so eine Entschlackung machen, so eine Entgiftung? Und da haut sie raus, hältst du da ja nicht durch.
1: Fair. Hat sie wahrscheinlich recht.
0: Fand ich schon mal eine harte These.
1: Was wolltet ihr denn für eine Entschlackung machen?
0: Wieso, gibt's da mehrere?
1: Es gibt ganz viele verschiedene Arten.
0: Da, wo man so sein Gift auspieselt.
1: Mhm. Ja, gut.
0: Oder irgendwie so.
1: Man kann ja Heilfasten, Wasserfasten, Saftkuren. Basenfasten, es gibt so Detox-Tees und so. Die Palette ist groß, kannst du dir was aussuchen. Was? Aber alles ist Schmarren, sag ich dir schon mal vorweg.
0: Wie Schmarren? Ja, also pass auf, ich würde gerne irgendwas machen. Eigentlich rein theoretisch nur, um meiner Freundin zu beweisen, dass sie nicht Quatsch kann. Mhm. Ja. Und es muss doch irgendwas geben, wo ich mir in so einen Mixer einen Haufen Schnullifutz reinballer, das trinke und dann mein Darm sich richtig sagt so, jawohl. Oder mein Magen oder meine Haut oder die Nieren.
1: Die werden
0: oder
1: sich
0: die
1: wahrscheinlich denken, ich bin mangelernährt, seitdem ich nur noch Smoothies trinken darf. Aber
0: hast du sowas mal gemacht? Ist so ein,
1: nein.
0: Nein.
1: Ich als Sportlerin kann das nicht unterstützen.
0: Ach je.
1: Solche Sachen. Ich habe mal drüber nachgedacht, auch eine Saftkur zu machen, weil ich den Gedanken ganz praktisch finde, dass du dich nicht darum kümmern musst, was esse ich heute, was muss ich einkaufen, sondern du hast da einfach für morgens, mittags, abends eine Tüte Saft im Kühlschrank stehen, gehst da hin, zick, Saft reingedrückt und fertig ist. Aber gut ist es nicht.
0: Na, aber wenn ich das so höre, du musst ja, der Körper braucht ja auch irgendwelche komischen Stoffe, Vitamine, was der Geier, was alles, irgendwelche Mineralien oder so. Irgendwann da jetzt so einen Schnicki-Schnacki. Mhm. Das musst du dem ja zuführen. Ansonsten läufst du doch nur irgendwie auf Halbstrom.
1: Korrekt. Also das Problem bei so einer Saftkur zum Beispiel, da kriegst du ja recht viele Vitamine durch das Obst, aber auch super viel Zucker und sonst nichts. Proteine, Ballaststoffe.
0: Ja, und Proteine halt richtig viel.
1: Kohlenhydrate, Fette vor allem, so das fehlt halt alles.
0: Hast du da draußen irgendwelche Erfahrungen mit Entschlackungskuren? Hast du sowas vielleicht schon mal gemacht? Hast du Tipps? Möchtest du mich supporten? Ja, bei meinem Entschlackungsversuch? 0800 030 3666. Und jetzt denken vielleicht alle, ja, was ist mit euch nicht richtig? Aber mich interessiert das wirklich sehr. Hast du Erfahrung? Hast du sowas schon mal gemacht? Hast du von irgendjemandem gehört, der es schon mal gemacht hat? Vor-, Nachteile? Welche Arten gibt's? Das möchte ich heute alles mal so ein bisschen eruieren. Heute ist hier mal
1: Entschlackungsmittwoch.
0: Gesundheits-FM.
1: So.
0: Okay.
1: Mal weg vom Bier und dem ganzen Kram.
0: So nämlich.
1: Hier werden heute die Gesundheitsthemen auf den Tisch gelegt.
0: Apothekenumschau des Deutschen Radios heute hier. Also von daher, melde dich mal und dann schauen wir mal weiter, was es hier heute wird. Bruce Springsteen, I'm Going Down. Passender Song.

Darf es vielleicht auch ein bisschen dunkler sein? Für alle, die auf den unverwechselbaren Sound von From Ashes to New stehen, gibt's jetzt was auf die Ohren. Die For You heißt ihre Single. Und die hörst du jetzt in der Style.

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3: Im Studio Arne Palokat. Freibad-Saison verschoben. Das Stadionbad und das Naturgartenbad öffnen noch nicht wie geplant am Donnerstag, sondern voraussichtlich erst Mitte nächster Woche. Grund ist das Wetter, teilt Nürnbergbad mit. Wer trotzdem unter freiem Himmel ins Wasser hüpfen will, kann das im Westbad tun, das hat ja eh schon geöffnet. Und die Nürnberger Hallenbäder bleiben auch offen, auch das Nordostbad und das am Wochenende sogar bis in die Nacht, weil die Schwimmmeister nicht im Naturgartenbad gebraucht werden. Für einen Euro in die Ausstellung und zu Auftritten, auch in diesem Jahr machen die Museen in Nürnberg beim Internationalen Museumstag mit. Der ist am Sonntag. Dann kostet der Eintritt nur einen Euro pro Kopf. Teilweise ist er auch kostenlos und drumherum ist einiges organisiert. Zum Beispiel im Albrecht-Dürer-Haus, im Museum Tucherschloss, dem Stadtmuseum, dem Spielzeugmuseum und dem Memorium Nürnberger Prozesse. Immer mehr Hackerangriffe in Deutschland, inzwischen fast 1000 pro Tag, meistens auf Behörden, Firmen und kritische Infrastruktur. Dabei werden Server überlastet, Daten abgezogen oder gesperrt, um Lösegeld zu verlangen. So steht es im neuen Lagebild Cybercrime, das Bundesinnenminister Dobrindt vorgestellt hat.
4: Cyberkriminalität ist eine der größten Herausforderungen für die öffentliche Sicherheit in Deutschland. Die Bedrohungslage im Cyberraum, sie bleibt unverändert hoch.
3: Die meisten Angriffe kommen aus dem Ausland, besonders auch aus Russland, mit dem Ziel Verunsicherung, um das Vertrauen in den Staat anzukratzen.
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3: Ein riesen Dankeschön an die Fans der Nationalmannschaft schickt Bundestrainer Nagelsmann und sagt, dass er eine extreme Wertschätzung empfindet. Mit Blick auf die Weltmeisterschaft im Sommer hat der DFB auch eine Kampagne gestartet, die besondere Momente in den Mittelpunkt rückt, die es nur während einer WM gibt. Und eine weitere WM-Kampagne hat Google angekündigt. Als neuer Partner der Nagelsmänner will die Suchmaschine den Wissensdurst der Fans stillen und verspricht einen spürbaren digitalen Mehrwert. Soweit das Neueste aus dem StarFM News Center.
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7: Einen schönen guten Morgen, schönen Mittwoch. Wolfi ist schon im Urlaub. Wir überlegen gerade schon die ganze Zeit, was er macht, ob er gerade die Pferde striegelt und den Bollerwagen vorbereitet, damit er die Gäuler da vorspannen kann.
8: Das würde ich so gerne sehen, das kann ich mir gut vorstellen.
7: Wolfi, der Kutscher von Nersingen, ja, sozusagen. Aber gut, Flora, jetzt mit den aktuellen Temperaturen.
8: 4 Grad haben wir in Franken, Höchstwerte heute 13 Grad. Dazu vor allem ziemliche Wolkenfragen, ziemlich trüb, auch immer wieder Schauer möglich heute. StarFM-Prognose für morgen sagt, auch der Feiertag bleibt erstmal wechselhaft, gibt auch wieder Schauer, vereinzelt sogar kurze Gewitter bei maximal 12 Grad. Ja. Bisher noch nichts los, es rollt. Aber es blitzt in Nürnberg auf der Schweinauer Hauptstraße und auf der B2. Wenn du auch noch was hast, gerne melden, gerne per Sprachnachricht an die 0800 0303 666.
7: From the F to the A to the Flora, vielen Dank und gute Fahrt.
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7: Naja, 50% richtig.
8: Naja.
7: Wolfi im langen Wochenende, Flora natürlich morgen trotzdem mit am Start. Wir werden zu zweit hier heute mal ein bisschen durch die Sendung fahren. Und ich sehe gerade, wir haben gleich Volbeat featuring Neil Fallon in der Playlist. Die to Live, auch Headliner bei Rock im Park.
8: Ja, am Freitag werden sie da auf der Bühne stehen.
7: Ja, und wenn du jetzt sagst, Mensch, ich wäre eigentlich auch so gerne bei Rock im Park, aber ich habe es leider nicht geschafft, mir Karten zu besorgen, beziehungsweise gab es nur Tagestickets. Ich wollte aber ein Wochenende dahin, ja. Nicht verzagen, denn dein
8: Radiosender.
7: Ja, dein Radiosender des Vertrauens ist nämlich auch am Start.
8: Pfingstival kannst du einschalten bei StarFM. Ich meine, Rock im Park ist sold out, gibt keine Tickets mehr, aber der T-Bone, der hat noch ein paar für dich beiseite gelegt, also schalt ein und mach mit.
7: Na dann, viel Spaß beim Mitmachen. Wir jetzt hören, wie gesagt, gleich Volbeat, Die to Live. Vorne Runde Fall Out Boy, This Ain't a Scene, It's an Arms Race. Schönen guten Morgen.

0: Bon Jovi, In These Arms, hier bei Starfire Maxian Rock, komm, Flora, ey, komm um die Ecke. Lass mich kurz, lass mich dich noch einmal umarmen.
1: So, Dalle.
2: In diesen Armen ist es schön.
0: Ah, du lügst doch, du lügst wie ihr druckt, ehrlich, unglaublich. Es ist Mittwoch und du hörst den Breakfast Club hier bei Starfire Maximum Rock. Morgen. Und Mittwoch ist immer ein schöner Tag, denn wir kümmern uns um die Geheimtipps unserer Hörer. Jeden Mittwoch fragen wir dich, welche Band läuft unterm Radar, welche Band muss unbedingt mal so ein bisschen eine Bühne kriegen, muss mal kurz in den Spotlight rutschen. Und deswegen haben wir unseren...
3: Der

0: Kurzer Shoutout an der Stelle noch, weil dieser Jingle ist auch von einem Hörer gemacht.
1: Ja, von Daniel, liebe Grüße nochmal, fällt uns immer noch. Und gerade dieses Ukulele hat so ein bisschen Wolfi-Vibes.
0: Ja, ja.
1: Also, Geheimtipp der Woche kommt in dieser Woche von Max.
2: Zum Thema Bands, die keiner kennt, kann ich euch empfehlen, auf jeden Fall Hallmackenreuther.

0: Ich muss sagen, ich kenne die Band auch. Mhm. Ja, mein Nachbar feiert die immer und sagt, die muss man mal unbedingt live gesehen haben. Die sind live richtig gut, wie er mal so schön sagt. Liebe Grüße. Haben sich damals 1990 gegründet, wenn ich das richtig in Erinnerung habe. Und du hast es schon gehört, die machen so Stoner Rock, Heavy Rock, Psychedelic. Klingen eigentlich gar nicht so verkehrt. Was sagst du?
1: Ich finde sie auch. Jetzt, wo ich sie das zweite Mal höre, ich habe sie gestern schon einmal mir angehört nach der Sendung, da war ich ein bisschen so, ist nicht ganz so meins, aber jetzt beim zweiten Hören gefallen sie mir sehr gut. Wobei ich auch sagen muss, bei dem Namen Subdub Micro Machine habe ich mir irgendwie ein bisschen was anderes vorgestellt.
0: Was denn?
1: Irgendwie glaube ich mehr so...
0: Elektroparts, so ein bisschen...
1: Ja,
0: so
1: bisschen elektronischer, ein bisschen düdeliger auch.
0: Düdeliger
1: und nicht ganz so heavy.
0: Ja, beim Radio wissen ganz genau, wie man Musik beschreiben muss. Etwas
1: düdelig,
0: ja. Aber ich finde diese massiven, krassen Gitarren, die du auch aus dem Stoner Rock kennst, die passen ja vollkommen. Ich habe so gleich so Kaios im Ohr gehabt. Mhm. Und ja, Subdub Micro Machine, unser Geheimtipp der Woche heute von Max. Vielen Dank. Hast du auch noch einen Geheimtipp? Dann immer her damit. Welcher Nummer?
1: 0800 0303 666.
0: Und dann machen wir mal lauter.

0: Star von Maxim Rock kommt aus den Boxen deines Empfangsgeräts an diesem Bergfest-Mittwoch. Schön, dass du wieder mit dabei bist. Und Wolfi nicht da, aber dafür Kollege Julian.
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3: Guten Morgen, jetzt beginnt endlich wieder die Kerwa-Saison in Franken. Los geht's heute in Breitenbrunn im Nürnberger Land sowie im Landkreis Fürth mit der Kirchweih in Lind. Morgen kommt dann noch Tuchenbach dazu und im Landkreis Roth geht's morgen in Eckersmühlen los. Auch der erste Nürnberger Stadtteil startet morgen schon in die Kerwa-Saison. Das ist ja traditionell immer die Schweinauer Kerwa. Am Freitag geht's dann auch noch in Unterschlauersbach bei Großhabersdorf los. Und auch wenn's keine Kerwa ist, morgen beginnt auch noch das Spalter Volksfest. Also mit Vollgas rein in die neue Kerwa-Saison, auch wenn das Wetter natürlich ein bisschen besser sein dürfte.
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18: Im Studio Michael Bottlick. Am Sonntag öffnen viele Nürnberger Museen für einen Euro wegen des Internationalen Museumstags. Das Angebot gilt im Albrecht-Dürer-Haus, im Museum Tucherschloss, Stadtmuseum, im Spielzeugmuseum und im Memorium Nürnberger Prozesse. Der Tankrabatt kommt jetzt auch an den Zapfsäulen an. Super E10 und Diesel liegen seit dieser Woche unter 2 Euro. Die Monopolkommission sagt aber, der Rabatt kostet den Staat 1,6 Milliarden Euro und entlastet vor allem Vielfahrer. Deshalb soll der Rabatt, der bis Ende Juni gilt, nicht verlängert werden.
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18: In den deutschen Kinos startet diese Woche Burning Ambition, die neue Band-Doku über Iron Maiden. Neben Fans aus aller Welt kommen im Film auch Kollegen wie Lars Ulrich von Metallica oder Gene Simmons von Kiss zu Wort. Außerdem enthält die Doku das letzte Interview mit dem Ex-Iron Maiden-Sänger Paul, das vor seinem Tod 2024 aufgezeichnet wurde. Soweit die Star FM Schlagzeilen. Ausführliche Nachrichten bei Star FM wieder in einer halben Stunde.
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0: Schönen guten Morgen, Franken. Schön, dass ihr wieder mit dabei seid. Schön, dass wir euch wieder begleiten dürfen. Ganz egal, was ihr gerade macht, ob vielleicht Kaffee trinken, Zähne putzen, schon auf dem Weg zur Arbeit oder aus der Nachtschicht raus. Ja. Vielleicht machst du das auch wie Wolfi und hast heute schon frei. Dann frage ich mich allerdings, warum du schon wach bist.
1: Ja.
0: Von jetzt auf jeden Fall erstmal die Temperaturen aus Franken von Flora.
1: Aktuell 4 bis 5 Grad in Franken. Höchstwerte heute 13 Grad. Dazu ist es ziemlich bewölkt, ziemlich trüb. Gibt auch immer wieder Schauer, die runterkommen. Die Star-FM-Prognose für morgen, für den Feiertag sagt, da bleibt es wechselhaft. Gibt immer wieder auch kleine Regenschauer, vereinzelt auch kurze Gewitter bei maximal 12 Grad. Es rollt soweit, du kommst gut durch. Aber es blitzt in Nürnberg auf der B2 und auf der Schweinauer Hauptstraße. Wenn du auch noch was hast, gerne melden per Sprachnachricht 0800 0303 666.
0: From the F to the A to the Flora, vielen Dank, gute Fahrt. Wir machen jetzt weiter mit einem ordentlichen Rockblock, unter anderem einer meiner absoluten Lieblings-Punk-Bands Bad Religion, 21st Century Digital Boy. Nach Muse. Aber warte mal, da habe ich ja hier, hat sich letztens ein Hörer gemeldet, der gesagt hat, hier, pass mal auf.
8: Wolfi, jetzt ist aber mal noch mit diesem Muse jeden Tag. Nein, schlecht ist sie nicht, aber es ist auch mal genug. Dankeschön.
1: Das geht auch, wenn Wolfi nicht da ist.
0: Ich fühle das total. Aber gut. Nein, Muse, geile Band, hat absolut ihre Berechnung. Wir müssen ja auch die Muse-Fahne jetzt hochhalten, weil sonst macht das Wolfi immer, sonst kriege ich wieder Ärger von Jakob.

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0: Ich habe einmal eine Saftkur gemacht und du hast für jeden Tag hast du 5 Säfte, da sind Shots dabei, da sind normale Säfte dabei, da sind alle Vitamine, Spurenelemente und so ein Stück weit auch Ballaststoffe abgedeckt. Das war nicht ganz billig, aber es hat tatsächlich viel geholfen. Ich habe in der einen Woche habe ich nicht nur mich besser gefühlt, sondern auch gleich 2,5 bis 3 Kilo, glaube ich, abgenommen. Und der Magen wird kleiner, du hast halt weniger Hunger und dieser Heißhunger ist auch nicht da. Also ich fand es richtig gut und werde das dieses Jahr definitiv wieder machen.
1: Ja, danke Madeleine für deine Nachricht. Entschlacken, entgiften, darüber haben wir heute Morgen so ein bisschen gesprochen, weil ich da gestern mit meiner Freundin so hatte und ich habe gesagt so, ja, warum sollte sowas nicht auch mal machen? Meine Freundin hältst du sowieso nicht durch, weil ich schon mal eine Frechheit finde. Aber man muss jetzt natürlich sagen, vielen Dank, Madeleine. Entschlackung, bevor sich hier jemand aufregt, ist eigentlich gar kein wissenschaftlich definierter medizinischer Begriff. Wir googeln hier im Hintergrund immer noch so ein bisschen und es gibt natürlich irgendwie keine Schlacke in dem Sinne im Körper. Von daher ist es mehr oder weniger eine ja, Entgiftung in Anführungsstrichen.
2: Der Körper ist eigentlich ja dafür da, sich selbst zu entgiften
1: Ja, genau.
2: über seine Nieren, Leber, welche Organe es sonst noch so gibt.
1: Das ist richtig. Und Madeleine hat ja auch gesagt, ja, sie hat auch abgenommen. Jetzt muss man natürlich sagen, für alle, die mich noch nie gesehen haben, ich bin jetzt eigentlich
2: Du musst nicht abnehmen.
1: nee, ich bin eine Spargelstange, rein theoretisch, ja.
2: Dazu muss man auch noch kurz sagen, so gesehen hat Madeleine wahrscheinlich 2 Kilo Wasser abgenommen in der Zeit. Es wird kein Fett gewesen sein, was man ja, wenn man abnehmen will, verlieren möchte. Also es ist
1: Ja.
2: jetzt nicht dazu geeignet zum Abnehmen. Das kriegst du, wenn du dann normal wieder anfängst, gleich wieder zurück.
1: Aber zäumen wir doch mal das Pferd von hinten auf oder von vorne, je nachdem, wie dieses Sprichwort geht. Sie hat gesagt, sie hat eine Saftkur. Was für Kuren gibt's denn da eigentlich? Du bist jetzt hier meine Ernährungsexpertin.
2: Ja, es gibt alle möglichen Arten von Fasten natürlich, angefangen vom Intervallfasten, was wahrscheinlich noch das gesündeste ist. Dann Heilfasten, es gibt so Detox-Sachen, wo auch so Saftkuren oder Smoothie-Kuren mit rein zählen. Dann gibt es so Entwässerungstees, was zum Beispiel auch gerne beim Bodybuilding benutzt wird, um da die letzten Zentimeter Wasser noch aus dem Körper zu drücken. Ja, Heilfasten, Basenfasten, eigentlich kannst du auf alles fasten, was du möchtest.
1: Aber rein theoretisch braucht doch der Körper den, also ich will ja nicht den kompletten Wasser rausholen, weil rein theoretisch muss er ja Wasser haben, oder?
2: Ja, also so gesehen, natürlich, du fügst ja auch Flüssigkeit zu
1: Ja.
2: durch die Säfte und die Smoothies und so, aber das, was du dann letzten Endes verlierst, das ist trotzdem nur überschüssiges Wasser
1: Also
2: aus dem Körper.
1: komischerweise macht es im Moment überhaupt noch gar keinen Sinn für mich alles. Ich seh bis jetzt, sehe ich diesen Sinn hinter einer Entgiftungskur irgendwie noch nicht so richtig. Aber vielleicht hat ja da draußen noch jemand Erfahrung gemacht mit irgendwelchen Detox-Diäten, Saftkuren, Entwässerungs-Basenkuren. Dann gerne mal melden. 0800 03 03 666.

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1: Es ist Mittwochmorgen und du hast dich wieder für den besten Radiosender der Welt entschieden. Du hörst natürlich Star FM Maximum Rock. Es ist Breakfast Club Zeit, nur ohne Wolfi. Der ist schon im Urlaub, oh, dafür aber jede Menge Flora.
2: Morgen.
1: Und dementsprechend heißt es heute nicht W oder C, sondern
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1: Mit welchem Song beenden wir unsere Sendung? Du kannst das wie jeden Tag entscheiden. Wo gibt's denn sowas, ja, dass du so direkt wirklich den letzten Song bestimmen kannst? Nur hier beim Breakfast Club. Und 1960, ein bisschen geht's zurück. Wolfi kann sich noch dran erinnern an das Jahr. Da war er gerade 24 Jahre alt. Da wurde der Mount Everest zum ersten Mal bestiegen.
2: Und unsere Songauswahl passt heute auch, weil Bergfest ist.
1: Tada! Ehrlich, ja. Stimmt. Deswegen haben wir uns heute Mountain Songs ausgesucht. Und ich starte heute mit Van Halen.

0: Top of the World. Wir haben so viele Van Halen Songs im Programm, aber diesen haben wir doch wirklich noch nie gehört. Also habe ich jedenfalls noch nicht erlebt, jedenfalls in meinen 13 Jahren Star FM. Von daher C, Van Halen, Top of the World.
1: Ist auch wirklich ein Brett, der Song, kann man nichts anderes sagen. Aber für mich geht es bei dieser Kategorie auch immer ein bisschen darum, aus dem Programm auszubrechen. Und eine Band, die wir wirklich gerne öfter mal auf der Antenne haben könnten, ist Monster Truck, heute mit Fuzz Mountain.

0: Nummer. Also gerne für F abstimmen, Monster Truck mit Fuzz Mountain.
1: Ja, scheiß auf C, stimmt für F ab. Fuzz Mountain, Monster Truck. Ich liebe diese Band, ja, ist wirklich richtig cool.
0: I love it, I like it, I want more of it.
1: Ich habe, als ich sie das erste Mal gesehen habe, waren sie irgendwie das erste Mal mehr oder weniger in Deutschland gewesen, auf ihrer ersten kleinen Club-Gig-Tour. Mhm. Und da habe ich sie mit 120 weiteren Leuten gesehen, irgendwo in so einem kleinen Laden. Das war richtig geil. Alter, war da drin. Aber gut, du kannst entscheiden, C oder F, Van Halen, Top of the World oder Fuzz Mountain von Monster Truck. Jetzt deine Sprachnachricht schicken.
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14: Im Studio Michael Bottlick. Am Sonntag gibt es einen richtig günstigen Museumstag in Nürnberg. Der Eintritt kostet dann nämlich nur 1 Euro. Mehr aus der Nachrichtenredaktion.
15: Das Angebot gilt im Albrecht-Dürer-Haus, im Tucher-Schloss, im Stadtmuseum Fembo-Haus, im Spielzeugmuseum und im Memorium Nürnberger Prozesse. Geboten wird einiges Kostümführungen mit Agnes Dürer, ein Rundgang durch den Renaissancegarten vom Tucher-Schloss, Spielspaß auf dem Museumsspielplatz und eine Medienshow im Saal 600. Das Museum Industriekultur und das Dokumentationszentrum Reichsparteitagsgelände sind wegen Umbau geschlossen. Aber das Haus des Spiels und der Cube 600 sind ohnehin immer kostenlos und auch mit dabei.
14: Die geplanten Milliardeneinsparungen im Gesundheitssystem in Deutschland sorgen weiter für heftigen Streit. Beim Deutschen Ärztetag in Hannover hat Bundesgesundheitsministerin Nina Wagen ihre Reformpläne verteidigt und dafür deutliche Kritik von Ärzten, Patientenvertretern und der Opposition kassiert. Zoe Tassovali.
16: Geplant sind unter anderem Ausgabenbremsen für Praxen, Kliniken und die Pharmabranche, aber auch höhere Zuzahlungen für Medikamente. Damit sollen die Krankenkassen um mehr als 16 Milliarden Euro entlastet werden. Ärztepräsident Reinhardt warnt vor Problemen für Patienten und fordert mehr Zeit für die Reform. Gesundheitsministerin Wagen hält dagegen, ohne Einschnitte drohe dem System langfristig der Kollaps. Kritik kommt auch von Patientenschützern. Sie verlangen tiefere Reformen statt eines reinen Sparkurses.
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14: Ex-DFB-Direktor Oliver Bierhoff warnt vor der Weltmeisterschaft. Der DFB soll klare Kante zeigen und die Nationalmannschaft aus den Moraldebatten raushalten. Nach dem Katar-Debakel 2022 sagt er heute, die Politikdiskussionen haben damals das Sportliche überlagert und die Verbandsspitze hat sich hinter der Mannschaft versteckt, statt selbst Position zu beziehen. Soweit das Neueste aus dem StarFM News Center.
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1: Einen schönen guten Morgen. Morgen. Du hörst den Breakfast Club natürlich hier bei StarFM Maximum Rock. Wolfi zu Hause, der striegelt seinen Pony, damit er von Kremser sperren kann, um dann mit seiner Freundin durch die Lande zu reiten. Der Kutscher von Nersingen, heute im Urlaub, aber Flora ist dann, hat die aktuellen Temperaturen aus Franken für dich.
17: Ja, so richtiges draußen mit dem Pferd unterwegs sein. Wetter ist es eigentlich nicht. Es ist recht frisch mit 5 Grad aktuell. Mehr als 13 Grad bekommen wir heute auch nicht. Und dazu ist es vor allem grau. Viele Wolken haben wir. Es gibt auch immer wieder kleine Regenschauer. StarFM-Prognose für morgen sagt, auch am Feiertag nicht so richtig Bollerwagen-Wetter. Es gibt immer wieder Schauer, vereinzelt auch kurze Gewitter bei maximal 12 Grad. Dafür kommst du bisher überall gut durch. Star-Rangerin Claudia hat einen Blitzer gemeldet in Ziegelhütte in der 30er-Zone. Außerdem blitzt es in Röthenbach auf der Ansbacher Straße und in Nürnberg auf der Schweinauer Hauptstraße. Wenn du auch noch was hast, gerne melden per Sprachnachricht an die 0800 0303 666.
1: Vielen Dank, Flora. Vielen Dank an alle Star-Ranger, die da draußen so fleißig weiterhin ihre ganzen Sachen raushauen. Hast du was, wie gesagt, meld dich ruhig. Hast du Feedback, meld dich auch. Ansonsten wünsche mir natürlich eine gute Fahrt.
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1: Naja, nicht ganz. Wolfi striegelt sein Pferd, damit er mit dem Kremser durch die Gegend fahren kann. Der Kutscher von Nersing sozusagen. Aber Flora ist am Start. Und hast du mitbekommen gestern, Flora, neue die Purple Single?
17: Ja, haben wir schon reingehört gestern Abend.
1: Arrogant Boy, so heißt sie und so klingt sie. Wenn du mich fragst, hätten sie aufhören sollen nach diesem wunderbaren Dreier-Album gespannt Infinite Woosh und Turning to Crime. Das war nochmal ein absoluter Leckerbissen zum Ende der Karriere. Aber jetzt bringen sie ja nochmal ein Album raus. Splat heißt es, wie gesagt, und das war eine Single daraus. Wir machen weiter mit Maximum Rock.
17: Wir starten mit Placebo, Song to Say Goodbye.

0: Dire Straits, Money for Nothing and the Chicks for Free. Kennst du die Geschichte eigentlich dazu?
1: Erzähl sie mir doch mal.
0: Und zwar besagt die Sage, dass Mark Knopfler mal zwei Bauarbeiter, zwei Handwerker, zwei Möbelpacker getroffen haben, die gerade irgendwelche schweren Gerätschaften nach oben tragen wollten, haben Halt gemacht vor einem Schaufenster und da war ein Fernseher drin. Ne? Mhm. Und da liefen irgendwie, weiß ich nicht, ob da MTV lief oder jedenfalls konnte man da Musikvideos sehen. Und der eine Möbelpacker soll wohl zum anderen gesagt haben, hier guckst du dir mal an. Ja, die kriegen Geld für nichts und dann sagte der andere noch dazu, ja, und die Mädels kriegen sie noch oben drauf. Money for Nothing and the Chicks for Free. Dire Straits jetzt hier bei Star für Maximum Rock. 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
3: Sie haben in den Archiven gekramt, ausführliche Bandinterviews gegeben, Maskottchen Eddie animiert und daraus eine herrliche Band-Doku gezaubert. 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
0: Na denn!
1: Service-Tipp von mir an der Stelle, schick lieber eine WhatsApp 0800 0303 666, dann bist du auf der sicheren Seite.
0: Viel Spaß mit Maiden im Kino, immer eine gute Wahl. Wir machen weiter mit Billy Talent, This Suffering hier bei Star für Maximum Rock.

0: Grand News am Maximum Rock hier bei Starfam. Maximum Rock, du hast den Breakfast Club, alle am Start, bis auf Wolfram. Der macht hier eh noch auf langes Wochenende. Aber falls du wissen willst, was los ist bei dir, Kollege Julian ist am Start.
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3: Achtung, steile These. Die Nürnberger lieben ihre Väter mehr als ihre Mütter. Zu dem Schluss könnte man zumindest kommen, wenn man sich aktuelle Zahlen vom Online-Blumenversand Bloom and Wild anschaut. Die sagen nämlich, dass Nürnberger und Nürnbergerinnen am Muttertag im Schnitt rund 41 Euro pro Bestellung für Blumen und Geschenke ausgeben, am Vatertag im Schnitt aber rund 48 Euro, also etwa 7 Euro mehr pro Bestellung. Und das ist gleichzeitig auch der Spitzenwert in allen deutschen Städten. In diesem Sinne, schönen Vatertag morgen.
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19: Im Studio Michael Bottlick. Am Sonntag öffnen viele Nürnberger Museen für einen Euro wegen des Internationalen Museumstags. Das Angebot gilt im Albrecht-Dürer-Haus, im Museum Tucherschloss, Stadtmuseum, im Spielzeugmuseum und im Memorium Nürnberger Prozesse. Der Tankrabatt kommt jetzt auch an den Zapfsäulen an. Super E10 und Diesel liegen seit dieser Woche unter 2 Euro. Die Monopolkommission sagt aber, der Rabatt kostet den Staat 1,6 Milliarden Euro und entlastet vor allem Vielfahrer. Deshalb soll der Rabatt, der bis Ende Juni gilt, nicht verlängert werden.
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19: In den deutschen Kinos startet diese Woche Burning Ambition, die neue Band-Doku über Iron Maiden. Neben Fans aus aller Welt kommen im Film auch Kollegen wie Lars Ulrich von Metallica oder Gene Simmons von Kiss zu Wort. Außerdem enthält die Doku das letzte Interview mit dem Ex-Iron Maiden-Sänger Paul, das vor seinem Tod 2024 aufgezeichnet wurde. Soweit die StarFM-Schlagzeilen. Ausführliche Nachrichten bei StarFM wieder in einer halben Stunde.
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0: Einen schönen Mittwochmorgen hier bei Star-FM Maximum Rock. Du hörst den Breakfast Club heute ohne Wolfi, der spannt gerade immer noch das Pferd von Kremser, damit er irgendwie einen Tag mit seiner Freundin durch die Gegend fahren kann. Die aktuellen Temperaturen aus Franken jetzt von Flora Flörchen.
1: Guten Morgen, 6 Grad die aktuellen Temperaturen. Ab und an gibt's bisschen Sonne heute, ansonsten wird's überwiegend grau sein. Immer wieder auch Schauer möglich bei maximal 13 Grad und auch der Feiertag bleibt eher wechselhaft. Immer wieder Schauer mit dabei, vereinzelt auch kurze Gewitter bei maximal 12 Grad. kleine Staus in Nürnberg rund um den Ring. Um die 5 Minuten kannst du da mehr einplanen, ansonsten kommst du aber gut durch. Claudia hat einen Blitzer gemeldet in Zickelhütte in der 30er-Zone. Außerdem Blitz ist in Röthenbach-Ansbacher Straße und in Nürnberg auf der B2. Wenn du auch noch was für uns hast, gerne melden, gerne per Sprachnachricht 0800 0303 666.
0: From the F to the A to the Flora, vielen Dank und gute Fahrt. Wir machen weiter mit einem ordentlichen Rockblock. Unter anderem haben wir Takeda, What About Me, jetzt hier bei Star für Maximum Rock.

0: Ich faste relativ regelmäßig. Es ist super, um einfach den Körper mal so ein bisschen auf Null zu fahren, was Giftstoffe anbelangt. Ich fühle mich im Anschluss immer wirklich gut, körperlich gut, geistig gut. Es werden gleichzeitig auch kaputte Zellbestandteile abgebaut. Ja, das macht für den eigenen Kopf eigentlich super viel Sinn, wenn man sagt, okay, ich ziehe jetzt hier 3 Tage, 4 Tage durch und tue meinem Körper damit ganz viel Gutes.
1: Einen wunderschönen Mittwochmorgen. Du hörst natürlich den besten Radiosender der Galaxie. Du hörst Star im Maximum Rock und Schlicki Schlacki. Wir reden so ein bisschen über dein Schlacken, weil mir keiner glauben möchte, dass ich soweit auch hinkriege.
2: Zurecht.
1: Ja, selbst, sind wir mal ehrlich, selbst ich zweifle an mir. Aber ich habe jemanden, bei dem man es auch nicht vermutet hätte, nämlich Kollege T-Bone.
3: Ja, da bin ich ja schon wieder.
2: Was hast du entschlackt?
3: Eigentlich wollte ich nicht mehr früh aufstehen. Was soll denn das?
1: Naja, sagen wir mal. Komm, um die Uhrzeit kann man auch schon mal im Studio sein, weil du musst ja auch ein bisschen den Herrentag vorbereiten, hast ja auch Sendung. Aber ich weiß von dir, dass du mal so ein Wasserfasten gemacht hast, ne?
3: Ja, ich habe ja richtig fett gefastet. Ich habe 3 Wochen lang nichts gegessen.
2: 3 Wochen?
3: Also komplette 3 Wochen, 21 Tage.
1: Aber macht man das nicht immer so irgendwie 3, 6 oder 10 Tage, hat mir Flora letztens gesagt?
2: Nee, das ist eine Saftkur.
1: Ach so.
3: Kann man aber auch machen. Man kann ja fasten, wie man will. Es ist einfach nur ist eine persönliche Geschichte. Aber dazu muss ich sagen, es ist wie aufhören zu rauchen, mit aufhören zu essen. Ich habe ein paar Anläufe gebraucht. Also das erste Mal, wo ich es probiert habe, habe ich nur 2 Tage durchgehalten, abgebrochen. Dann irgendwann mal wieder einen Anlauf genommen, habe ich 1 Woche durchgehalten und dann hier beim 3. Anlauf habe ich dann 3 Wochen geschafft, ohne zu essen. Es war herrlich.
2: Herrlich? Wieso herrlich. Das denn?
1: Ich wollte gerade fragen.
3: Ey, da kommt ja, du hast ja dieses Essen steht dir nicht mehr im Weg. Du denkst nicht am Essen, du hast ja kein Hungergefühl, du fühlst dich ja total leicht, als ob du durch die Gegend schweben würdest. Und das Interessante ist, ich musste mich, als die 3 Wochen zu Ende waren, ich muss mich zwingen zu essen wieder.
2: Was war das Erste, was du gegessen hast nach 3 Wochen?
3: Ein Apfel.
2: Wow. Apfel.
1: Ja, du musst die wahrscheinlich erstmal wieder langsam ranbringen, oder?
3: Ja, kannst ja nicht einfach mal so Steak-Dinner reinballern.
1: Hast du irgendwas gemerkt mit deinem Körper, außer dass du irgendwie wie high warst oder sowas?
3: Ja, also ich fühlte mich gesünder. Also ich fühlte mich tatsächlich, ich hatte ja weniger Schmerzen. Also dieses Inflammation, also Entzündungsgefühle in den Gelenken, in überhaupt dieses meine Haut hat sich ja gebessert. Ich habe immer Probleme mit dem Haut und das war ja weg. Das war ja, wie gesagt, herrlich.
2: Und wie lange hat das gedauert, bis dann das Hungergefühl weg war?
3: So 2, 3 Tage. Da hast du dann so schon mal so Hungergefühle. Aber was wichtig dabei ist Darmentleerung.
2: Mhm. Ja? Hat man nicht Durchfall die ganze Zeit, wenn man nichts isst?
3: Nein, du hast gar nichts. Und das ist das nächste Ding, was wegfällt.
1: Ja, aber das sind ja meine 40 Minuten am Tag.
3: Die Klogänge, da hast du dann 40 Minuten mehr am Tag zur Verfügung.
1: Aber wenn du jetzt sagst, du hast nichts gegessen, ist da irgendwie noch was wichtig? Ich meine, du kannst ja nicht so klares Wasser trinken, oder? Musst du da bestimmt irgendwelche Supplements dazu nehmen? Oder
3: nee, habe ich nicht gemacht. Ich habe nur Wasser getrunken. Ab und zu mal habe ich so einen Tee getrunken. Du kannst auch die ganze Zeit Tee trinken, wenn du ein Teetrinker bist. Aber ich bin ja kein Teetrinker. Das war's. Ein oder zweimal so eine Brühe. Mhm. Einfach mal so gemischt in so ein 0,2er-Glas.
1: Ja.
3: Und das war's.
1: Okay, wie sind deine Erfahrungen da draußen? Hast du schon sowas gemacht? Wie stehst du zum Thema Entschlacken? Ist sowas für dich oder sagst du, komm, nee, lass mal gut sein, Freunde. Leben ist viel zu kurz dafür. Und Chris, by the way, du hältst es nicht durch. Meld dich ruhig 0800-0303-666.
3: Es mag sein, dass du es beim ersten Mal nicht durchhältst, aber sammel dich und versuche es nochmal irgendwann.
1: Die Frage ist, ob ich auf meine Toffifee und meine Chips am Abend verzichten kann.
2: Jawohl, ob du auf dein Bier verzichten kannst.
1: Auch das.

0: Star von Maximum Rock ist an. Du hörst den Breakfast Club wie jeden Tag. Schön, dass wir dich wieder in den Tag begleiten können, beziehungsweise aus der Nachtschicht raus. Vielleicht hast du aber auch gerade frei, wie unser Wolfi. Der macht nämlich ein ganz langes Wochenende, damit er Pferd striegeln kann, um mit dem Kremser durch die Gegend zu fahren. Der Kutscher von Nersingen. Deswegen heute
1: C oder F, der Rausschmeißer-Song.
0: Ja, und sagen wir mal so,
2: 100% der Stimmen liegen bei mir, lieber Christian.
0: Aber jetzt kommen alle Van Halen-Fans. Top of the World. Könnte heute euer Abschlusssong sein. Heute an diesem Tag, wo zum ersten Mal der Mount Everest bestiegen wurde im Jahr 1960. Deswegen Mountain Songs. Ich gehe mit Van Halen ins Rennen und stelle mich
2: gegen Monster Truck Fuzz.

0: coole Van Halen, aber wie man bei der Auswahl nicht Monster Truck wählen könnte, wüsste ich nicht, um es mal mit Antjes Worten auszudrücken. Sie sagt, Flo hat wahrscheinlich einfach den besseren Musikgeschmack.
1: Vorsichtig. Fakt. Ganz vorsichtig, Fakt. Ja. Aber gut. Du wählst 0800 0303 666 und sind wir nachher am Ende der Sendung schlauer.
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10: Im Studio Michael Bottlick. Die geplanten Milliardeneinsparungen im Gesundheitssystem in Deutschland sorgen weiter für heftigen Streit. Beim Deutschen Ärztetag in Hannover hat Bundesgesundheitsministerin Nina Wagen ihre Reformpläne verteidigt und dafür deutliche Kritik von Ärzten, Patientenvertretern und der Opposition kassiert. Zoe Tassovali.
11: Geplant sind unter anderem Ausgabenbremsen für Praxen, Kliniken und die Pharmabranche, aber auch höhere Zuzahlungen für Medikamente. Damit sollen die Krankenkassen um mehr als 16 Milliarden Euro entlastet werden. Ärztepräsident Reinhardt warnt vor Problemen für Patienten und fordert mehr Zeit für die Reform. Gesundheitsministerin Wagen hält dagegen, ohne Einschnitte drohe dem System langfristig der Kollaps. Kritik kommt auch von Patientenschützern. Sie verlangen tiefere Reformen statt eines reinen Sparkurses.
10: Sie werden immer beliebter. Vitamininfusionen, die als Wellness-Produkt beworben werden. Doch jetzt warnt das Bundesinstitut für Arzneimittel und Medizinprodukte davor. Diese Spritzen seien nicht als Arzneimittel zugelassen und es gebe keine wissenschaftlichen Nachweise für eine positive Wirkung. Jan-Henner Reitzer berichtet.
12: Diese Infusionen mit Vitaminen und Mineralstoffen stärken das Immunsystem, das Aussehen und die Leistungsfähigkeit. Damit werben die Hersteller. Das Bundesinstitut für Arzneimittel und Medizinprodukte zweifelt daran und sieht die Gefahr einer Überdosierung, die den Stoffwechsel im Körper durcheinander bringt oder sogar allergische Reaktionen bis hin zu einem anaphylaktischen Schock auslösen könnte. Qualität und Sicherheit seien nicht im Sinne des Arzneimittelgesetzes belegt.
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10: Ex-DFB-Direktor Oliver Bierhoff warnt vor der Weltmeisterschaft. Der DFB soll klare Kante zeigen und die Nationalmannschaft aus den Moraldebatten raushalten. Nach dem Katar-Debakel 2022 sagt er heute, die Politikdiskussionen haben damals das Sportliche überlagert und die Verbandsspitze hat sich hinter der Mannschaft versteckt, statt selbst Position zu beziehen. Soweit das Neueste aus dem StarFM News Center.
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14: Einen schönen Mittwochmorgen. Bergfestmittwoch ist der Tag vor dem Feiertag, vor dem eventuell langen Wochenende. Wolfi, ein extrem langes Wochenende, weil er gerade seine Kremser fertig macht und sein Pferd striege, damit er mit seiner Freundin schön durch die Lande ziehen kann. Der Kutscher von Nersingen. Jetzt die aktuellen Temperaturen von Flora.
15: 7 Grad haben wir es in Franken. Höchstwerte heute 13 Grad. Dazu ab und an mal ein kleiner Sonnenstrahl. Aber der Großteil des Tages ist ziemlich wolkenverhangen, ziemlich trüb. Hier und da auch immer wieder Schauer möglich. StarFM-Prognose für morgen für den Feiertag sagt, auch da bleibt es wechselhaft, sogar kleine Gewitter sind möglich bei maximal 12 Grad. Vorsichtig bitte auf der A9 Richtung Halle-Leipzig, Kreuz Nürnberg in der Überleitung zur A3 Richtung Nürnberg, da haben wir einen Liegenbleiber, also hier bitte besonders vorsichtig sein. Es blitzt in Nürnberg, Schweinauer Hauptstraße, in Nürnberg auf der B2, in Röthenbach, Ansbacher Straße und in Ziegelhütte in der 30er-Zone. Wenn du auch noch was hast, meld das gern 0800 0303 666, die Adresse dafür.
14: Na dann, vielen Dank. From the F to the A to the Flora und gute Fahrt.
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14: Ja, nicht ganz. Wolfi ist zu Hause, der hat schon Urlaub, der macht ein richtig langes Wochenende, der striegelt seinen Pony, damit er vor dem Bollerwagen schneiden kann. Weil so ein Bollerwagen ist ja für Wolfi praktisch auch genau die gleiche Größe wie für uns eine Kutsche, muss man
15: stimmt.
14: Ja sagen.
15: Ja? So schließt sich der Kreis.
14: Der Kutscher von Nersing unterwegs. Herrentag soll allerdings ja nicht, ist ja nicht so ganz so prickend das Wetter, war? Nee. Das ist ja so mit viel Risiko verbunden.
15: Also perfekt, um drin zu bleiben, vorm Radio zu sitzen und die Feiertagsshow mit T-Bone anzuhören. Da gibt's richtig schön Partymucke, die 100 besten Partykracher für deine Herrentagsparty.
14: Genau. Also setze dich am besten ein bisschen in deinen Partyraum oder in deine Küche oder
15: setz
14: in dein Wohnzimmer.
15: Setz dir
14: den Partyhut auf und sagst zu deinen Jungs, kommt einfach hierher vorbei, trinken mal ein Bierchen hier, hören geile Musik. Also, StarFM einschalten an Herrentag und wir machen jetzt weiter mit einem guten Rockblock, unter anderem Nestor on the Run jetzt für dich. Vorne Runde, Welcome to the Black Parade. Ich glaube, einer der wenigen Songs, die man bereits an diesem Ton hier erkennen kann.
15: Fakt.

0: Mittwochmorgen, du hörst den besten Radiosender der Welt, du hörst Star FM Maximum Rock. Schön, dass du mit am Start bist. Und so ein Mittwoch ist bei uns ja jetzt mittlerweile etwas ganz Besonderes, denn Mittwoch ist Geheimtipp-Tag, denn wir kümmern uns um die Geheimtipps der Hörer.
1: Der

0: Ja. Das finde ich schön.
1: Vielen Dank an Daniel nochmal für diesen schönen Jingle, den er uns geschickt hat. Und vor allen Dingen vielen Dank auch an Max, denn der hat sich nämlich mit seinem Geheimtipp gemeldet.
2: Guten Morgen, StarFM-Team. Der Max hier. Zum Thema Bands, die keiner kennt, kann ich euch empfehlen, auf jeden Fall Hallmackenreuter. Eine Band aus Berlin und aus dem Norden von Berlin. Und dann noch die Band Subbed Up Macro Machines, die aus Hallmackenreuther entstanden ist. Und wenn ihr euch mal so zwei, drei Songs von Hallmackenreuther anhört und danach Subbed Up Macro Machines, werdet ihr mal sehen, was für eine Transfusion, Transformation so eine Band durchmachen kann.
1: Transformation durch Transfusion und so hören sie sich an.

0: Ich kenne die durch meinen Nachbarn, der hat die immer sehr doll gefeiert. Subbed Up Micro Machine. Du hörst es schon, Stoner Rock, Heavy Rock, ein bisschen Psychedelik ist mit dabei. Klingt auch so ein bisschen, hat so ein bisschen Chaos-Flair, wenn ich das so im Nachhinein höre. Und ich muss sagen, gefällt mir ziemlich gut immer.
1: Ich muss auch sagen, je öfter ich das jetzt gehört habe, desto besser gefällt's mir. Also wenn du auch noch da draußen einen Geheimtipp für uns hast, eine Band, wo du denkst, Mann, da hat man lange nicht drüber gesprochen oder die kennst du vielleicht noch gar nicht. Wir sammeln die Tipps gerne jetzt in Sprachnachricht an die 0800 0303 666.
0: Also lange nicht gesprochen, es gibt auch alte 70er-Jahre-Bands, über die man lange nicht gesprochen hat. Es sollen schon wirkliche Geheimtipps sein.
1: Ja, irgendjemand hatte letzte Woche Tenacious D vorgeschlagen. Das würde ich jetzt vielleicht nicht unbedingt als Geheimtipp sehen, auch wenn es eine tolle Band ist.
0: Auf jeden Fall. 0800 03 03 666, immer her mit deinen Sprachnachrichten.

0: Bergfest Mittwoch, obwohl es sich eigentlich heute anfühlt wie so der kleine Freitag, der Donnerstag, denn morgen ist es soweit, morgen ist Feiertag, vielleicht hast du auch noch einen Brückentag genommen, so wie Wolfram, die alte kleine Nillady, ja, aber gut, Jürgen ist auf jeden Fall am Start.
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3: Guten Morgen. Die künstliche Intelligenz hat in den letzten Jahren Einzug in vielen Lebensbereichen gehalten. Viele arbeiten beruflich auch schon mit der KI. So jetzt auch der Lokaljournalismus hier in Franken. Der VNP, der Verlag Nürnberger Presse, zu dem ja auch die Nürnberger Nachrichten, die Nürnberger Zeitung sowie die Portale nn.de und nordbayern.de gehören, der hat jetzt transparent gemacht, dass man in Zukunft noch mehr mit KI arbeiten will. Damit soll der Lokaljournalismus effizienter gestaltet und langfristig gesichert werden, so heißt es in der Pressemitteilung. Besonders weit ist der Verlag Nürnberger Presse schon bei der Automatisierung im Lokalsport. Also die Fußballvereine in den unteren Ligen, die können dann automatisch Ergebnisse und Tabellen übermitteln über ein Portal und das wird dann voll automatisiert ins Redaktionssystem importiert und an die Druckerei übermittelt, ohne dass da nochmal jemand drüber gucken muss. Von bis zu 90% Reduzierung des personellen Aufwands wird da gesprochen. Isabel Weigmann, die Leiterin der Unternehmensentwicklung, sagt, KI schaffe Freiräume, die der VNP gezielt in die Entwicklung neuer Produkte, die Beratung und die Qualität der journalistischen Inhalte investiert. Also KI ab sofort also auch in deiner Lokalzeitung.
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18: Im Studio Michael Bottlick. Am Sonntag öffnen viele Nürnberger Museen für einen Euro wegen des Internationalen Museumstags. Das Angebot gilt im Albrecht-Dürer-Haus, im Museum Tucherschloss, Stadtmuseum, im Spielzeugmuseum und im Memorium Nürnberger Prozesse. Der Tankrabatt kommt jetzt auch an den Zapfsäulen an. Super E10 und Diesel liegen seit dieser Woche unter 2 Euro. Die Monopolkommission sagt aber, der Rabatt kostet den Staat 1,6 Milliarden Euro und entlastet vor allem Vielfahrer. Deshalb soll der Rabatt, der bis Ende Juni gilt, nicht verlängert werden.
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18: In den deutschen Kinos startet diese Woche Burning Ambition, die neue Band-Doku über Iron Maiden. Neben Fans aus aller Welt kommen im Film auch Kollegen wie Lars Ulrich von Metallica oder Gene Simmons von Kiss zu Wort. Außerdem enthält die Doku das letzte Interview mit dem Ex-Iron Maiden-Sänger Paul, das vor seinem Tod 2024 aufgezeichnet wurde. Soweit die StarFM-Schlagzeilen. Ausführliche Nachrichten bei StarFM wieder in einer halben Stunde.
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0: Mittwochmorgen, du hörst den Breakfast Club hier bei Star für Maximum Rock, hier bei deinem Radiosender des Vertrauens. Die aktuellen Temperaturen aus Franken jetzt von Flora Flörchen.
1: Die aktuellen Temperaturen liegen bei 7 Grad momentan in Franken. Höchstwerte heute 13 Grad. Dazu gibt es ab und an mal ein kleines bisschen Sonne. Überwiegend wird es aber ziemlich bewölkt sein. Hier und da auch Schauer möglich. Star FM Prognose für morgen sagt auch da nochmal Schauer, vereinzelt auch kurze Gewitter mit dabei am Feiertag bei maximal 12 Grad. Vorsichtig bitte auf der A73 Richtung Feucht zwischen Nürnberghafen Süd und Nürnberg-Münchner Straße liegen Reifenteile auf der Fahrbahn, also hier Fuß vom Gas und vorsichtig dran vorbei. Und auch auf der A9 Richtung Halle-Leipzig immer noch Kreuz Nürnberg in der Überleitung zur A3 Richtung Nürnberg. Die gefährliche Situation in der Einfahrt mit dem Liegenbleiber. Uti hat einen Blitzer gemeldet zwischen Schwabach-Penzendorf und der Autobahnauffahrt Dreieck Rotblitzes. Außerdem in Röthenbach auf der Ansbacher Straße und in Nürnberg auf der B2. Wenn du auch noch was hast, schick rüber an die 0800 0303 666.
0: Vielen Dank, Flora. Vielen Dank an alle Star Ranger, die schon was gemeldet haben. Jetzt ein schöner Rockblock, unter anderem mit The Offspring. Self-Esteem, ordentliche, gute Laune Musik. Gleich nach The Gaslight Anthem und Old White Lincoln. Na denn?
1: Mach mal lauter, Kienzler.
0: Mach mal lauter, Kienzler.

0: Neuer Maximum Rock von Nickelback, Bones for the Crows, hier bei A Star FM. Maximum Rock an diesem Mittwochmorgen. Und Rick hat sich gemeldet.
1: Mit dem Beginn einer Sauerkrautsaftkur lege ich dir ganz doll ans Herz, immer in der Nähe einer Toilette zu sein oder immer im Besitz eines Paares Extrahosen zu sein.
0: Wie kommt Rick auf diese ganze Sache? Wir haben heute Morgen so ein bisschen über Entschlackung, Entgiftung gesprochen. Das war gestern so Thema bei uns auf der Couch zu Hause. Und meine Freundin ist der Meinung, ich würde sowieso nicht durchhalten, weil ich an sich schon eine extreme Frechheit finde.
2: Ja? Also du würdest es eigentlich nur aus Trotz machen, um ihr zu zeigen, ich kann das sehr wohl.
0: So ungefähr. Jetzt bin jetzt aber dabei zu überlegen, machen wir es oder machen wir es nicht. Einige Maximum Rocker und Maximum Rockerinnen haben sich gemeldet, haben gesagt, sie haben es schon gemacht und haben gesagt, ist ganz cool und so. Und dann kommt aber jetzt Daniel um die Ecke.
3: Selbst habe ich keine gemacht. Ich würde auch sehr davon abraten, eine zu machen. Der Körper hat keine Gifte oder irgendwas, die entschlackt werden müssen. Dafür sind ja nur Organe zuständig. Und ich hoffe, die funktionieren auch gut. Wobei, Chris, Leber, naja, mal gucken. Entschlackungskur, du fühlst dich zwar in einem Moment, also erstmal sehr schlapp. Am Ende von so einer Woche, zwei Wochen, fühlst du dich zwar irgendwo besser, aber dann wieder in deine normale Essgewohnheiten reinzukommen, ist auch erstmal ein großer Kampf. Und es kann auch sehr gut passieren, dass du in der Zeit relativ schnell relativ viel abnimmst und danach wieder aufgehst wie ein Hefekloß. Also ich rate dir von so einem Nonsens definitiv ab.
0: Ja, vielen Dank, Daniel. Und jetzt müssen wir mal ein bisschen konkreter werden, weil ich habe nämlich jetzt

0: Sie lesen, ja, der Körper benötigt irgendwie keine extreme Entschlackung, in Anführungsstrichen, in dem Sinne, solange keine Erkrankung vorliegt. Und irgendwie gibt's da nur so subjektive Effekte und keine einheitlichen belegbaren Ursachen. Gibt's dann so eine Vor- und Nachteile von diesen ganzen?
1: Ja, genau. Also grundsätzlich lässt sich erstmal natürlich festhalten, dass es, wie du schon angeschnitten hast, keine tatsächlich wissenschaftlich fundierten Beweise gibt, dass das tatsächlich funktioniert. Es kann natürlich den ein oder anderen Vorteil geben, dass du natürlich erstmal gut hydriert bist. Du, wenn du zum Beispiel so eine Saftkur oder eine Smoothiekur oder sowas machst, hast du natürlich sehr viel Flüssigkeit im Körper, vor allem wenn du vorher zu wenig getrunken hast. Je nachdem, was du machst, wenn du so Säfte trinkst zum Beispiel, da ist natürlich auch sehr viel Vitamin C zum Beispiel drin. Also so Mikronährstoffe ist vielleicht dann etwas einfacher für den einen oder anderen, sich zuzuführen. Und wenn du überlegst, eine Ernährungsumstellung zu machen, kann das hilfreich sein, sowas als Einstieg zu machen, weil du dir vielleicht ein bisschen bewusster wirst darüber, was du dir zuführst. Unterm Strich kann man aber festhalten, im Grunde gibt es mehr Nach- als Vorteile vermutlich. Je nachdem, wie lange du das machst, kann schon auch ein Nährstoffmangel kommen, vor allem durch Eiweißmangel. Fett hast du sehr wenig, Vitamin B12, Eisen, so diese klassischen Dinger. Mhm. Durch auch das fehlende Eiweiß kannst du auch Muskeln abbauen, vor allem wenn du diese Säfte mit viel Zucker trinkst, Blutzuckerschwankungen mit dabei. Auch was der Maximum Rocker gerade angesprochen hat mit dem Gewicht, du verlierst eigentlich nur Glykogen und Wasser, also Fett eigentlich nicht. Heißt, wenn du danach wieder richtig anfängst zu essen, dann gehst du auf wie ein Hefeklos, wie er das so schön gesagt hat. Kannst auch Verdauungsprobleme mit sich ziehen. Und je nachdem, ob du vielleicht eine Vorerkrankung hast oder so, kann das auch richtig gefährlich werden. Da hat der Kasi in Maximum Rocker sich auch zugemeldet und noch einen ganz guten Einwurf gebracht und gesagt, sprich das, wenn du das machen willst, auf jeden Fall vorher mit deinem Arzt ab.
0: Mhm. Also ich merke, so richtig geil ist das irgendwie alles nicht, wa? Das ist wahrscheinlich wie so eine ganzen Vitaminpräparate, was einfach naja, ein teurer Stuhl ist, ja. Ungefähr. Deine Meinung gerne weiterhin her hier. 0800 0303 666. Hast du damit schon Erfahrung gemacht? Flora hat ein Auge auf alle Kanäle und kann überall das hier bei uns ins Studio leiten.

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Alter Schwede, das geht ja ab, Junge. Deep Purple, Arrogant Boy. Was ist da los, Junge? Alter, da kann sich ja manche Band ordentlich eine Scheibe abschneiden, die auch prominent ist. Aber mit 80 Jahren so ein Feuerwerk abbrennen, lecco mio. Also Gillo sagt, Fan, schöne Grüße.

0: Er hat uns gestern erreicht, die neue Single Arrogant Boy von Deep Purple. Auch die wollen es nochmal wissen, von wegen alt und irgendwie altbacken. Nee, da hauen sie schon mal ganz schön einen raus. Obwohl ich immer noch der Meinung bin, dass Deep Purple nach den, nicht nach dem letzten, sondern den drei davor hätten Schluss machen wollen. Das war so eine schöne Trilogie, die hat nochmal richtig abgezogen. Ich bin mal gespannt, wie jetzt das neue Album Splat sein wird.
1: Na, Gillo scheint sich auf jeden Fall sehr zu freuen über die neue Nummer und Christoph freut sich auch, der hat sich nämlich gemeldet und freut sich, dass er gerade zwei Tickets für die Tour von Deep Purple gekauft hat. Also ganz viel Spaß.
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10: Im Studio Michael Bottlick. 6 Stunden lang haben Union und SPD im Kanzleramt beraten und das Ergebnis? Die Koalition hat einen Arbeitsprozess vereinbart, um in den nächsten Wochen die Sozial- und Steuerreformen auf den Weg zu bringen. Details dazu gibt es aber noch nicht. Claudia Wächter berichtet.
11: Unklar wird also weiterhin, wann endlich kommen die Entlastungen angesichts der hohen Energiepreise. Wann werden, wie angedacht, die Steuern für kleinere und mittlere Einkommen gesenkt? Doch nach den ganzen Streitereien, den miesen Umfragewerten will sich die Koalition nun offenbar erstmal sortieren. Und die Devise heißt offensichtlich keine Schnellschüsse mehr, die dann krachen, scheitern wie die 1.000-Euro-Prämie. Immerhin hieß es nach dem Treffen, die Atmosphäre bei uns war gut.
10: Sie werden immer beliebter. Vitamininfusionen, die als Wellnessprodukt beworben werden. Doch jetzt warnt das Bundesinstitut für Arzneimittel und Medizinprodukte davor. Diese Spritzen seien nicht als Arzneimittel zugelassen und es gebe keine wissenschaftlichen Nachweise für eine positive Wirkung. Jan-Henner Reitzer berichtet.
12: Diese Infusionen mit Vitaminen und Mineralstoffen stärken das Immunsystem, das Aussehen und die Leistungsfähigkeit. Damit werben die Hersteller. Das Bundesinstitut für Arzneimittel und Medizinprodukte zweifelt daran und sieht die Gefahr einer Überdosierung, die den Stoffwechsel im Körper durcheinander bringt oder sogar allergische Reaktionen bis hin zu einem anaphylaktischen Schock auslösen könnte. Qualität und Sicherheit seien nicht im Sinne des Arzneimittelgesetzes belegt.
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10: Der DFB nennt dieses Mal keine konkreten Prämienzahlen für die Nationalmannschaft vor der Weltmeisterschaft. Sportgeschäftsführer Andreas Rettig hat aber versprochen, wird Deutschland Weltmeister, gibt es mehr als bei der letzten WM in Katar. Damals wären es 400.000 pro Spieler gewesen. Grund für die Geheimhaltung sind wirtschaftliche Unsicherheiten wie der Dollarkurs und unterschiedliche Steuersätze in den USA. Soweit das Neueste aus dem StarFM News Center.
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13: Schönen guten Morgen, Franken. Du hörst den Breakfast Club hier mit Flora und Chris. Wolfi ist im Urlaub schon. Er macht ein richtig langes Wochenende. Sei es ihm gegönnt. Jetzt die aktuellen Temperaturen aus der Region.
14: 8 Grad sind es aktuell in Franken. Höchstwerte heute 13 Grad. Ab und an gibt es auch mal einen kleinen Sonnenstrahl. Überwiegend wird es aber heute ziemlich grau sein und auch Schauer sind immer wieder möglich. StarFM-Prognose für morgen, für den Feiertag, sagt, auch da bleibt es wechselhaft. Auch da sind Schauer möglich, vereinzelt sogar kleine Gewitter bei maximal 12 Grad. Die Straßen sind soweit größtenteils frei, Staus maximal bei 5 Minuten aktuell. Die Uschi hat einen Blitzer.
15: Hier ist die Uschi. Ich habe einen voll fiesen Blitzer entdeckt. Der steht auf der B2, kurz vor der Einfahrt in die A6, eigentlich der normale Platz. Nur haben sie dieses Mal ihr Auto voll versteckt, sodass man ihn nicht gleich sieht. Also Achtung, Achtung!
14: Ja genau, der steht auf der B2 zwischen Schwabach-Penzendorf und der Autobahnauffahrt Dreieck Rot. Und auch der Harry hat einen Blitzer.
16: Der Harry, guten Morgen. Ich hätte ein mobiles Fotostudio, was demnächst seine Dienste anbietet. Und zwar Nürnberg-Humboldt-Straße von der Gebirgs-Hofstraße aus kommen. Silberner Caddy, Zone 30.
14: Dankeschön, Harry, für deine Meldung. Außerdem blitzt es in Nürnberg auf der Grasergasse, auf der A73 Höhe Kronach und in Fürth auf der Friedrichstraße. Wenn du auch noch was hast, meld das gern 0800 0303 666.
13: From the F to the A to the Flora, vielen Dank und gute Fahrt.
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13: Naja, nur zu halb, denn Wolfi schon im Urlaub striegelt und putzt das Pferd, damit er dann von Kremser sperren kann, um dann mit seiner Freundin schön durch die Lande zu reiten.
14: So romantisch.
13: Oder? Findet auch. Sehen richtig, wie er dann irgendwo auf so einer Wiese liegt mit so einem Gras,
14: Strohhalm
13: mit so einem
14: im
13: Grashalm
14: Mund,
13: im Mund so und dann sich freut. Aber gut, Flora ist da und apropos ist da, bald ist auch ein neues Blog. Party-Album da.
14: Ja, kommt im September, nennt sich Anatomy of a Brief Romance und sie sagen in ihrer Ankündigung, dass es eine Platte ist, die nicht ist wie jemals zuvor von ihnen gemacht.
13: Wie immer.
14: Deswegen,
13: sagt jeder Künstler.
14: Ja, sind wir aber natürlich dennoch gespannt. Neues Block-Party-Album im September. Wir halten dich auf dem Laufenden, wann es vielleicht die erste Single gibt.
13: So sieht's aus. Jetzt ein ordentlicher Rockblock mit Nirvana, The Fame und als allererstes POD, Youth of the Nation. Zählt da eigentlich noch dazu?
14: Nein.

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1: Ich vermute mal, dass irgendwie jeder, der einen Ehrgeiz hat, etwas zu erschaffen und nicht kaputt zu machen, Respekt verdient.
0: Kurt Cobain, Nirvana.

0: Kennst du eigentlich noch diesen Geruch aus den Kinderzimmern? Nirvana Smells Like Teen Spirit hier bei Star für Maximum Rock.
1: Riecht so wie hier
0: diesen,
1: im Studio.
0: Diesen Puma kann ja gar nicht, ist ja Fenster auf die ganze Zeit. Außerdem bin ich frisch geduscht, frisch eindeonisiert.
1: Frisch geduscht.
0: Hallo, hallo, hallo. Werd doch jetzt nicht frech, nur weil du noch führst.
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1: Noch wohlgemerkt.
0: Noch wohlgemerkt, denn dieses von 100% aller Stimmen gehen auf mich. Sind wir jetzt mittlerweile wohin gekommen?
1: Ja, ungefähr so bei 60-40, würde ich sagen.
0: Ja.
1: Mein Puffer ist weg.
0: Ja, nicht mehr viel. Letztendlich geht es ja auch nicht um uns beiden. Ja, du sollst ja nicht sagen, wen von uns am liebsten mag. Sieht auch nicht um so einen richtigen Battle, sondern es geht eigentlich darum, welchen Song du am Ende hören willst. Wir haben bloß die Vorschläge. Heute Mountain Songs und ich komme mit Van Halen um die Ecke. Ein Van Halen Song, den wir, glaube ich, noch gar nicht so oft Antenne hatten, wenn überhaupt mal. Ja, Van Halen kommt klar mal öfters, aber der, den habe ich schon noch gar nicht gehört.
1: Noch nie, wirklich.
0: Oder?
1: Monster Truck, Fuzz Mountain. Das ist so ein Song, kennst du das, wenn der so gut ist, dass du so automatisch das Gesicht dabei verziehen musst, weil du so den Song so fühlst?
0: Das ist, wenn du irgendwie so eine geile Bassline hast,
1: genau.
0: Und dann automatisch so.
1: Ja, das Gesicht so anstrengend dabei.
0: Ja, ja.
1: Deswegen
0: gerne
1: mit angestrengtem Gesicht für F abstimmen 0800 0303 666.
0: Ja, schick gerne eine Sprachnachricht. Denk dran, wir sind ein Audioformat. Radio hört sich halt besser an mit einer Sprachnachricht. 0800 0303 666.

0: Einen schönen Mittwochmorgen. Du hörst den Breakfast Club hier bei Star FM Maxian Rock, hier bei deinem Radiosender des Vertrauens. Morgen. Und wir sind nicht nur der Radiosender des Vertrauens, weil wir gute Musik haben, sondern weil wir auch die Infos haben.
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3: Guten Morgen, jetzt beginnt endlich wieder die Kerwa-Saison in Franken. Los geht's heute in Breitenbrunn im Nürnberger Land sowie im Landkreis Fürth mit der Kirchweih in Lind. Morgen kommt dann noch Tuchenbach dazu und im Landkreis Roth geht's morgen in Eckersmühlen los. Auch der erste Nürnberger Stadtteil startet morgen schon in die Kerwa-Saison. Das ist ja traditionell immer die Schweinauer Kerwa. Am Freitag geht's dann auch noch in Unterschlauersbach bei Großhabersdorf los. Und auch wenn's keine Kerwa ist, morgen beginnt auch noch das Spalter Volksfest. Also mit Vollgas rein in die neue Kerwa-Saison, auch wenn das Wetter natürlich ein bisschen besser sein dürfte.
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10: Im Studio Michael Bottlick. Am Sonntag öffnen viele Nürnberger Museen für einen Euro wegen des Internationalen Museumstags. Das Angebot gilt im Albrecht-Dürer-Haus, im Museum Tucherschloss, Stadtmuseum, im Spielzeugmuseum und im Memorium Nürnberger Prozesse. Der Tankrabatt kommt jetzt auch an den Zapfsäulen an. Super E10 und Diesel liegen seit dieser Woche unter 2 Euro. Die Monopolkommission sagt aber, der Rabatt kostet den Staat 1,6 Milliarden Euro und entlastet vor allem Vielfahrer. Deshalb soll der Rabatt, der bis Ende Juni gilt, nicht verlängert werden.
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10: In den deutschen Kinos startet diese Woche Burning Ambition, die neue Band-Doku über Iron Maiden. Neben Fans aus aller Welt kommen im Film auch Kollegen wie Lars Ulrich von Metallica oder Gene Simmons von Kiss zu Wort. Außerdem enthält die Doku das letzte Interview mit dem Ex-Iron Maiden-Sänger Paul, das vor seinem Tod 2024 aufgezeichnet wurde. Soweit die Star FM Schlagzeilen. Ausführliche Nachrichten bei Star FM wieder in einer halben Stunde.
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0: Mittwochmorgen, noch ungefähr ein paar Stunden. Ich weiß nicht, wie viel, weil ich ja nicht weiß, wie jeder arbeiten muss. Bis zum Feiertag. Bis vielleicht auch zum langen Wochenende. Hoffen wir mal, dass du ein langes Wochenende hast. Vielleicht musst du aber auch arbeiten am Freitag, ganz egal. Temperaturen jetzt erstmal aus Franken von Flora Flörchen.
1: Franken hat aktuell 9 Grad, Höchstwerte heute dann 13, dazu ab und an mal ein kleiner Sonnenstrahl, aber es ist größtenteils trüb, ein oder andere Schauer ist auch mit dabei. Star FM Prognose für morgen, für den Feiertag sagt, auch da bleibt es wechselhaft, wenig Sonne, viele Wolken, vereinzelte Schauer und Gewitter bei maximal 12 Grad. Auf Frankenstraßen sieht es eigentlich ganz gut aus, du kommst soweit gut durch, 6 bis 8 Minuten momentan die Staus in der Innenstadt. Der Harry hat gemeldet, es blitzt in Nürnberg-Humboldtstraße. Uschi hat gemeldet, es blitzt auf der B2 zwischen Schwabach-Fenzendorf und der Autobahnauffahrt 3 Eggeroth. Es blitzt außerdem in Röthenbach auf der Ansbacher Straße und in Fürth auf der Friedrichstraße. Wenn du auch noch was hast, meld das gern 0800 0303 666.
0: Na denn, ordentlicher Rockblock jetzt mit Lenny Kay. Freunde dürfen ihn Lenny Kay nennen. 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Mal richtig gute Laune jetzt. Mal richtig Radio laut machen. Beziehungsweise, na denn.
1: Mach mal lauter, Kienzler.
0: Mach mal lauter, Kienzler.

Letztes Jahr verpasste uns die englische Band Leap mit Sinkin' Feeling und Exit Signs gleich zwei Mega-Ohrwürmer. Ihr Sound ist frisch, eigenständig und mit riesigem Wiederhören-Wollen-Effekt. Jetzt gibt's für dich auf der Star FM Playlist Leap mit Energies. 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

0: Leap Energy ist hier in deinem Breakfast Club hier bei Starfam Maxim Rock. Es ist Mittwochmorgen und
1: werden Berge versetzt.
0: Was? Hast du gerade eine Windmühle gemacht?
1: Ja.
0: Achso, okay. Sabine hat für dich angerufen.
2: Guten Morgen. F wie Flora, natürlich.
0: Ja, und natürlich. Wenn du dich jetzt fragst, warum F wie Flora?
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0: Ja, denn heute ging es um Mountain-Songs und Van Halen, Top of the World, hat zwar aufgeholt, allerdings dann doch irgendwie
1: nicht genug.
0: Eindeutig verloren. 70% oder was hatte sie gesagt? 70-30?
1: Ja, so wird es gewesen sein.
0: Denn wir wollen jetzt lieber Fuzz Mountain hören von Monster Truck.
1: Ganz viel Spaß.

0: geile Band, geiler Song, kann man nicht einfach sagen, Monster Truck aus Kanada. Leider hat der Sänger hat sich verabschiedet. Mhm. Der ist, glaube ich, seit letztem Jahr nicht mehr mit dabei. Schade eigentlich. Vielleicht kriegen wir noch irgendwann mal wieder was mit von Monster Truck.
1: Grandiose Band.
0: Würde mich natürlich freuen. Was mich auch freut, ist, dass Feiertag ist. Aber bevor wir in den Feiertag gehen, kriegen wir natürlich wieder ein unvorbereitetes, so wie ich dein Gesicht sehe, Abschiedsgedicht.
1: Ich habe gerade während Monster Truck lief nochmal mit 2-3 Strichpunkte gemacht. Ah. Ich weiß aber nicht, ob das gut geworden ist. Na, also denn. Schauen wir mal. Heute am Mittwoch haben wir Berge versetzt und morgen wird der Feiertag sehr geschätzt. Heute war es mal wieder wunderschön und am Freitag werden wir uns wiedersehen.
0: Na siehste.
1: Schönen Feiertag.
0: Ging doch. Schönen Feiertag, Freunde.

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7: Im Studio Michael Bottlick. Der Weg vom Verbrennermotor hin zur Elektromobilität verlangt der Autobranche einiges ab. Der Verband der Automobilindustrie rechnet deshalb mit einem zusätzlichen massiven Stellenabbau, wie VDA-Präsidentin Hildegard Müller dem Redaktionsnetzwerk Deutschland sagte. Katrin Müller berichtet.
8: Schwache Nachfrage, US-Zölle, aber auch teure Energie, hohe Lohnkosten und eine überbordende Bürokratie machen den deutschen Autobauern das Leben schwer. Besonders hart trifft es laut VDA-Chefin Müller Zulieferbetriebe. Da würden auf dem Weg vom Verbrenner zur Elektromobilität viele Jobs verloren gehen. Nach aktuellen Berechnungen des Verbands könnten in der Autoindustrie hierzulande bis 2035 etwa 225.000 Jobs wegfallen. 35.000 mehr als zunächst angenommen. Rund 100.000 Stellen wurden bereits gestrichen.
7: Sie werden immer beliebter. Vitamininfusionen, die als Wellnessprodukt beworben werden. Doch jetzt warnt das Bundesinstitut für Arzneimittel und Medizinprodukte davor. Diese Spritzen seien nicht als Arzneimittel zugelassen und es gebe keine wissenschaftlichen Nachweise für eine positive Wirkung. Jan-Henner Reitzer berichtet.
9: Diese Infusionen mit Vitaminen und Mineralstoffen stärken das Immunsystem, das Aussehen und die Leistungsfähigkeit. Damit werben die Hersteller. Das Bundesinstitut für Arzneimittel und Medizinprodukte zweifelt daran und sieht die Gefahr einer Überdosierung, die den Stoffwechsel im Körper durcheinander bringt oder sogar allergische Reaktionen bis hin zu einem anaphylaktischen Schock auslösen könnte. Qualität und Sicherheit seien nicht im Sinne des Arzneimittelgesetzes belegt.
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7: Der DFB nennt dieses Mal keine konkreten Prämienzahlen für die Nationalmannschaft vor der Weltmeisterschaft. Sportgeschäftsführer Andreas Rettig hat aber versprochen, wird Deutschland Weltmeister, gibt es mehr als 400.000 pro Spieler gewesen. Grund für die Geheimhaltung sind wirtschaftliche Unsicherheiten wie der Dollarkurs und unterschiedliche Steuersätze in den USA. Soweit das Neueste aus dem StarFM News Center.
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11: Mit 9 Grad und zumindest momentan Sonnenschein hier in Nürnberg geht's rein in diesen Mittwoch. Es ist ziemlich wechselhaft heute. Also ab und an schaut die Sonne durch, dann kommen wieder Wolken und dann kann es auch wieder mal regnen. 13 Grad maximal. Und so geht's morgen am Feiertag auch weiter. Mit Glück überwiegen die längeren sonnigen Abschnitte. Ansonsten, wenn du unterwegs bist, nimm den Schirm mal mit. Die Höchstwerte liegen morgen auch bei 12 Grad. In Nürnberg Stau auf der Von der Tannstraße Richtung Maximilianstraße. Also hier brauchst du momentan noch so 10 bis 15 Minuten länger. Und auf der A3 Würzburg Richtung Nürnberg auch hier 10 bis 15 Minuten mehr einplanen zwischen Erlangen-West und Frauenaurach. Geblitzt wird am Frankenschnellweg und zwar Höhe Fürth-Rohnhof, dann in Nürnberg, zum Beispiel in der Grasersgasse, Schleswiger Straße, Herder Straße oder auch Regensburger Straße. In Schwabach in der Hindenburgstraße ein Blitzer, in Langenzenn-Horbach in der Nürnberger Straße der Blitzeranhänger, auf der B2 zwischen Schwabach-Penzendorf und der Auffahrt auf die A6 steht auch noch einer. Und wenn du noch was hast, dann gern Bescheid geben, 0800 0303 666. Dein Draht hier zu mir ins Studio. Komm gut durch, wenn du unterwegs bist.
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11: Einen wunderschönen Mittwoch. Ich hoffe, Chris und Flo waren gut zu dir heute Morgen. Ich bin die Börner und ich freue mich jetzt auf den Vormittag mit dir. Der Tag vor dem Feiertag. Wahrscheinlich hast du auch noch eine lange To-Do-Liste. Bei mir ist es Einkaufen, das muss ich heute Nachmittag noch erledigen. Aber da kümmert sich mein Zukunfts-Ich drum. Jetzt erstmal rein in diesen Mittwochvormittag mit Maximum Rock. Und da gibt's die volle Packung von mir. Ich habe Wohlbeat dabei, die Rock im Park, Rock am Ring-Headliner, Bruce Springsteen, absolut. Guter Rock-Klassiker. Auch wenn es nicht mein Lieblingssong ist, es ist wohl einer seiner größten, Born in the USA. Und hier sind die wunderbaren Angels and Airwaves, The Adventure. Dir einen schönen Mittwoch.

Die Red Hot Chili Peppers und Go Robot hier bei Star FM Maximum Rock. Und das sind gute Zeiten für uns Maximum Rocker. Also erstens startet jetzt endlich die Festivalsaison. Zweitens kommt gefühlt auch so das Jahr noch unglaublich vieles zu uns. Also viele Bands, viele Künstler, die zu Konzerten noch kommen. Und drittens kommt nahezu täglich neuer Maximum Rock dazu. Selbst von den alten Herren. Gestern Deutschlandpremiere hier bei Star FM, der neuen Deep Purple Single. Jetzt haben die Indie Rocker Block Party ein neues Album angekündigt. Ihr siebtes, Anatomy of a Brief Romance, wird's heißen, kommt am 11. September raus. Erstes Material gibt's auch schon.

0: Also ganz klassischer Block-Party-Sound. Das war die erste Single, Coming on Strong. Frontmann Kele Okereke sagt, dass jeder Text auf diesem Album auf etwas basiert, das ihm tatsächlich widerfahren ist. Also da muss man beim Text dann auch ganz genau zuhören. Sollte man eh immer machen. Also, Block-Party mit neuem Album am 11. September. Kommen dann auch mit dem neuen Album Ende des Jahres auf Tour. 3 Konzerte haben sie geplant. Berlin, Hamburg und Düsseldorf. 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

0: Midnight Oil, hier bei Starfam Maximum Rock aus Australien und von Australien jetzt rüber nach Kalifornien.
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0: Da kommen nämlich Social Distortion her und liefern uns das Album der Woche. Heißt Born to Kill, ist seit Freitag draußen und ist deshalb so besonders, weil es seit 15 Jahren das erste neue Album ist, weil Social Distortion einfach Punkrock-Legenden sind, weil Frontmann Mike Ness seinen Krebs überstanden hat und. Ich könnte da jetzt noch ewig weitermachen. KT schreibt, ich habe in das Album reingehört, klingt wie in guten alten Zeiten. Ich habe gleich 2 Karten fürs Konzert geordert. Ich habe ihm geantwortet, richtige Entscheidung, du wirst es nicht bereuen. Schick mir gern weiter deine Meinung zur Platte. Ich finde es immer toll, wenn ich mich mit dir über Musik austauschen kann. 0800 0303 666. Dann kommst du direkt bei mir raus. 11 neue Songs sind drauf. Klingen, wie man es von Social Distortion gewohnt ist. Einer davon ist No Way Out. Und laut Mike Ness ist das ein Song, der eigentlich schon über 30 Jahre alt ist. Eigentlich.
2: There's 2 songs on this record that are left over from early White Light demos. Don't Keep Me Hanging On and No Way Out.
3: Auf dieser Platte sind 2 Songs, die noch aus den frühen White Light Demos übrig geblieben sind. Don't Keep Me Hanging On und No Way Out. Diese beiden Songs sind also schon 32 Jahre alt. Manche Leute kennen sie schon, weil einer davon wurde geleakt. Du weißt schon, da draußen schwirren Songs rum. Und für mich war es immer noch frustrierend, weil es war eigentlich nur eine Idee. Aber ich habe dann die Tonart geändert und die 2. Strophe neu geschrieben und plötzlich wurde die Idee lebendig. Das war ein Song, bei dem mich Julian seit Jahren genervt hat, dass wir ihn aufnehmen sollen. Aber No Way Out hatte ich nie fertig. Ich hatte nur einen Refrain, es gab keine Lyrics. Also musste ich wirklich tief graben und überlegen, worum es dabei eigentlich geht. Dieses Gefühl festzustecken, weißt du, so eine Art Entwicklungsstopp, dieses Erwachsenwerden müssen, dieses Adulting. Sowas bedeutet es für mich. Aber ich schreibe auch gern Songs, die man auf die Welt jetzt gerade beziehen kann. Ich versuche optimistisch zu sein, ich versuche hoffnungsvoll zu sein. Aber manchmal kann es passieren, dass ich an einem Tag etwas Falsches lese und das entmutigt mich und ich kriege das Gefühl, dass es keinen Ausweg gibt, dass man nicht gewinnen kann. One day I can get discouraged and feel like there's
0: no way out, there's no winning. Absolut geiler Song, wenn du mich fragst, und auch ein Text, der Hammer ist, das sind Social Distortion. No Way Out aus unserem Album der Woche hier bei Starfam.

kann dir gar nicht sagen, wie viel mir diese Band bedeutet. Die macht einfach was mit einem. Es ist so gut, dass diese Platte einfach so gut geworden ist nach den 15 Jahren, meine Meinung. Wie gesagt, ich tausche mich super gern mit dir über Musik aus, also gern mal deine Meinung da lassen. 0800 03 03 666. Das waren Social Distortion mit No Way Out. Das ist auch einer meiner Favorites, glaube ich, auf dem neuen Album. Born to Kill, das Album der Woche hier bei StarFM. Mehr dazu bei uns auch nochmal in der StarFM Rock App und auf starfm.de. Und vielleicht sieht man sich dann ja auf dem ein oder anderen Social Distortion Konzert. Sie kommen ja jetzt dann nächsten Monat endlich auch wieder zu uns.

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2: Im Studio Michael Bottlick. Seitdem die elektronische Krankschreibung eingeführt wurde, fehlen Beschäftigte in Deutschland deutlich häufiger im Job. Und oft heißt es da, die digitale Krankmeldung ist schuld daran. Eine neue Studie des Deutschen Instituts für Wirtschaftsforschung kommt jetzt aber zu einem anderen Ergebnis. Zoe Tassovali.
3: Beschäftigte waren vergangenes Jahr im Schnitt fast 15 Arbeitstage krank gemeldet. Rund 3,5 Tage mehr als vor der elektronischen Krankschreibung. Die Forscher sagen aber, das liegt nicht vor allem an der E-Krankschreibung, sondern an mehr Atemwegserkrankungen und daran, dass viele seit Corona vorsichtiger geworden sind. Wer ansteckend ist, bleibt heute eher zu Hause. Deshalb schlägt das Institut jetzt auch eine Teilkrankschreibung vor, damit Menschen mit leichten Symptomen begrenzt weiterarbeiten können.
2: Der Weg vom Verbrennermotor hin zur Elektromobilität verlangt der Autobranche einiges ab. Der Verband der Automobilindustrie rechnet deshalb mit einem zusätzlichen massiven Stellenabbau, wie VDA-Präsidentin Hildegard Müller dem Redaktionsnetzwerk Deutschland sagte. Katrin Müller berichtet.
4: Schwache Nachfrage, US-Zölle, aber auch teure Energie, hohe Lohnkosten und eine überbordende Bürokratie machen den deutschen Autobauern das Leben schwer. Besonders hart trifft es laut VDA-Chefin Müller Zulieferbetriebe. Da würden auf dem Weg vom Verbrenner zur Elektromobilität viele Jobs verloren gehen. Nach aktuellen Berechnungen des Verbands könnten in der Autoindustrie hierzulande bis 2035 etwa 225.000 Jobs wegfallen. 35.000 mehr als zunächst angenommen. Rund 100.000 Stellen wurden bereits gestrichen.
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2: Ex-DFB-Direktor Oliver Bierhoff warnt vor der Weltmeisterschaft. Der DFB soll klare Kante zeigen und die Nationalmannschaft aus den Moraldebatten raushalten. Nach dem Katar-Debakel 2022 sagt er heute, die Politikdiskussionen haben damals das Sportliche überlagert und die Verbandsspitze hat sich hinter der Mannschaft versteckt, statt selbst Position zu beziehen. Soweit das Neueste aus dem StarFM News Center.
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5: 9 Grad hier in Nürnberg momentan. Das Ganze bei Wind, vielen Wolken, immer wieder mal leichten Regenschauern und dazwischen schaut die Sonne durch. 13 heute maximal, also Franken heute ja eher so im Herbstmodus und nicht wirklich Frühlingswetter. Morgen der Feiertag bleibt wechselhaft. Auch da gibt es immer wieder mal Regen und kurze Gewitter sind möglich, aber auch sonnige Abschnitte. Ich habe es ja die Tage schon gesagt, das ist so eine 50-50-Chance. Das Ganze morgen bei 12 Grad. Auf den Straßen alles frei, hier kommst du gut durch. Blitzer gibt's, und zwar zum Beispiel auf dem Frankenschnellweg, Höhe Fürth-Ronhof in Nürnberg, Gustav-Adolf-Straße, Eichendorf-Straße, Herder-Straße oder auch Schaffhof-Straße. In Reichelsdorf, Reichelsdorfer Hauptstraße, in Blitzer in Burgfarrenbach, in der Pfalz-Bronner-Straße, in Kammerstein in der Hauptstraße. Dann wird in Ziegelhütte geblitzt, Hauptstraße. Und die Abstandsmessung auf der A3 zwischen Erlangen-Tennenlohe und Nürnberg-Nord. Hast du noch was für uns? Dann schick doch schnell eine Sprachnachricht rein. 0800 0303 666. Danke dir, komm gut durch.
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5: Ich bin die Börner. Dir einen schönen Vormittag an diesem Mittwoch vor dem Feiertag. Kollegen quatschen hier gerade schon drüber, wie sie morgen den Feiertag verbringen. Ich habe jetzt Motorradfahren aufgeschnappt, Couchen, also nichts machen, Wandern. Ja, ich bin auch Team Wandern morgen. Wie ist es bei dir? Lass gerne mal wissen, was du morgen vorhast am Feiertag. 0800 0303 666. Schick mir schnell eine Nachricht rüber ins Studio. Das Wichtigste ist aber, dass du StarFM morgen auf dem Ohr hast. Ich werde mir T-Bone gleich auch nochmal schnappen. Der ist ja morgen im Studio mit seiner Feiertagssendung. Die Betonung liegt auf Feiern. So, jetzt aber erstmal Maximum Rock für diesen heutigen Mittwoch. Ich habe gleich Stevie Nicks dabei mit Edge of 17. Für mich einer der geilsten Songs von ihr. Da muss man gleich laut aufdrehen und mitsingen. Macht zumindest ich hier im Studio. Und das ist aktueller Maximum Rock von den Those Damn Crows. 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

0: Papa Roach, Wake Up Calling hier bei Star FM. Apropos Wake Up Calling, das wird morgen am Feiertag übrigens der liebe T-Bone sein. Und den habe ich mir jetzt hier ins Studio geholt. Schön, dass du da bist.
1: Hi, Burner Baby.
0: Auf was freust du dich denn morgen eigentlich an deiner Feiertagssendung am meisten, außer dass du arbeiten musst und wir frei haben?
1: Na, ich freue mich, dass die Hörer dann mich anrufen werden. Ich werde für sie auf jeden Fall erreichbar sein, damit sie mir erzählen können, wie sie denn überhaupt feiern. Ich meine, es nennt sich ja in Region, je nachdem, welche Region du bist, Herrentag oder Vatertag, Männertag, aber es ist eigentlich Himmelfahrt. Wir werden einfach mal darüber reden, wie die Leute feiern, ihr freien Tag genießen. Und das werde ich dann begleiten mit cooler Maximum Rock.
0: Ich habe mir ja sagen lassen, dass Bier eine große Rolle spielt am Vatertag.
1: Das wird's auch. Ja, weil ich habe auch erfahren, also inzwischen wissen wir das, glaube ich, alle. Es ist ja kein großes Betriebsgeheimnis, dass Wolfi und Chris eine neue Morning Show, die wollen jetzt eine Bier brauen. Ein eigenes Bier. Und das Coole ist, erstmal dachte ich, es ist ein Witz. Soll auch ein Witz Geschichte sein. Aber nein, die wollen ja tatsächlich versuchen, mal so ein klassisches Bier zu brauen, was auch kein Trend. Sie suchen ja kein Witzbier oder sonstiges.
0: Auch keine Ales oder so.
1: Nee.
0: Ich bin ja auch kein Fan, schmeckt immer nach Blumen.
1: Ja, das stimmt. Na, Parfum.
0: Ja, genau. Nee, so ein Bier, das viele mögen, ne?
1: Genau, und die wollten wir so ein Bier haben, was dann in 20 Jahren dann auch vielleicht mal so ein Klassiker sein könnte. Und deswegen werde ich ihnen helfen auch, weil es fehlt noch ein Name für das Bier. Und da gehen wir dann ein bisschen auf die Suche mit Hörerhilfe nach einem Namen für das Bier zu finden. Und ich weiß nur, dass es nicht, es sollte ja kein Joke sein, ne? Also das sollte ein ernsthaftes Biername sein.
0: Ja, Sonja hat einen Vorschlag gemacht und hat geschrieben Wolchi.
1: Das
0: also
1: ist
0: für
1: genial.
0: Wolfi und Chris, ja.
1: Das klingt auch ein bisschen irgendwas so ein bisschen tschechisch oder so oder polnisch, aber das ist schon mal cool, Wolchi.
0: Ja. Ich bin ja für Burner Hell.
1: Das passt ja dann auch zu dir. Das würde dir dann natürlich gefallen. Im Burner Hell.
0: Also wenn Wolfi und Chris das Bier machen und das erfolgreich wird, dann steige ich auch ein. Aber ich lass die mal machen.
1: Aber erstmal abwarten, ne?
0: Genau. Ja, aber also da bin ich wahnsinnig gespannt. Unsere Maximum Rocker sind ja immer unglaublich kreativ. Vor allem, wenn der ein oder andere vielleicht dann morgen auch schon so eins oder zwei getrunken hat am Vatertag.
1: Ja, das könnte durchaus interessant werden.
0: Ja, schon. Oh, also unbedingt einschalten. Wann geht's los?
1: 7:45 Uhr. Boom, ganz früh. Und das Ganze 10 Stunden lang.
0: Wow. Also nicht verpassen und bei uns dir viel Spaß morgen. Ich lausche auch.
1: Thank you very much. Und viel Spaß beim Feiern.
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0: All I wanna do ist vielleicht nix. Das ist auch in Ordnung. Aber lass mich doch gern mal wissen, was du morgen am Vaterdach vorhast. Gern mal schnell eine Nachricht reinschicken zu mir ins Studio. 0800 0303 666. Ja, es ist der Mittwoch vor dem langen Wochenende und ich hätte auch noch ein paar Tipps für dich.
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0: Heute zum Beispiel kannst du mal im Z-Bau vorbeischauen. Also wenn du auf Stoner und Grunge stehst, da spielen nämlich Yeast Machine aus Tübingen.

Beast Machine heute Abend im Z-Bau. Die haben gerade ihr zweites Album veröffentlicht. 21 Uhr geht's da heute Abend los. Ja, morgen geht dann das Food Truck Festival in Nürnberg los bis Sonntag auf dem Jedermanns Sportplatz hinter der Arena in Nürnberg. Das Ganze bis Sonntag. Am Wochenende, Freitag und Samstag, das Open Air am Lindenhain. Wunderschönes Umsonst- und Draußen-Festival mit 17 Bands. Monoton, Frankens bester Plattenladen, feiert 25-Jähriges am Samstag mit viel Live-Musik und Programm. Also ist wirklich einiges geboten jetzt über das lange Wochenende. Egal was du machst, Hauptsache du hast Star FM mit auf dem Ohr. Hier sind jetzt Bring Me The Horizon und Throne. Schönen Mittwoch.

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11: Im Studio Michael Bottlick. Seitdem die elektronische Krankschreibung eingeführt wurde, fehlen Beschäftigte in Deutschland deutlich häufiger im Job. Und oft heißt es da, die digitale Krankmeldung ist schuld daran. Eine neue Studie des Deutschen Instituts für Wirtschaftsforschung kommt jetzt aber zu einem anderen Ergebnis. Zoe Tassovali.
12: Beschäftigte waren vergangenes Jahr im Schnitt fast 15 Arbeitstage krank gemeldet. Rund 3,5 Tage mehr als vor der elektronischen Krankschreibung. Die Forscher sagen aber, das liegt nicht vor allem an der E-Krankschreibung, sondern an mehr Atemwegserkrankungen und daran, dass viele seit Corona vorsichtiger geworden sind. Wer ansteckend ist, bleibt heute eher zu Hause. Deshalb schlägt das Institut jetzt auch eine Teilkrankschreibung vor, damit Menschen mit leichten Symptomen begrenzt weiterarbeiten können.
11: Die Deutsche Lebensrettungsgesellschaft hat im vergangenen Jahr bundesweit mehr als 700 Menschen vor dem Ertrinken gerettet. Das geht aus der aktuellen DLRG-Statistik hervor. Doch nicht nur im Wasser helfen die Ehrenamtlichen, auch am Strand retten sie Leben. Claudia Wächter.
13: Egal ob Bienenstich am Baggersee oder Herzinfarkt im Strandkorb, die DLRG-Helfer sind zur Stelle. Mehr als 1100 Menschen haben sie das Leben gerettet in und am Wasser. Es war ein intensives Jahr, sagt die DLRG-Präsidentin. Zumal es nicht nur um Menschenleben geht. Die vielen Freiwilligen retten auch Tiere oder verhindern Umweltgefahren. Und viele Jugendliche engagieren sich, haben im vergangenen Jahr das Junior-Retterabzeichen gemacht.
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11: Der DFB nennt dieses Mal keine konkreten Prämienzahlen für die Nationalmannschaft vor der Weltmeisterschaft. Sportgeschäftsführer Andreas Rettich hat aber versprochen, wird Deutschland Weltmeister, gibt es mehr als bei der letzten WM in Katar. Damals wären es 400.000 pro Spieler gewesen. Grund für die Geheimhaltung sind wirtschaftliche Unsicherheiten wie der Dollarkurs und unterschiedliche Steuersätze in den USA. Soweit das Neueste aus dem StarFM News Center.
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16: Einen schönen Mittag. Wir haben momentan 12 Grad hier in Nürnberg und damit die Höchstwerte fast erreicht. Es ist kalt, es ist windig, es regnet immer wieder mal. Dazwischen schaut die Sonne durch. Also einfach kein schönes Frühlingswetter. Auch im Hinblick auf den Feiertag morgen, da sieht es nämlich ähnlich aus. Bleibt wechselhaft, Schauer und vereinzelt kurze Gewitter möglich bei maximal 12 Grad. Also wenn du morgen unterwegs bist, Regenjacke, Schirm einpacken, da bist du auf der sicheren Seite. Auf der A6 Amberg Richtung Nürnberg. Obacht, hier steht ein defektes Fahrzeug zwischen Altdorf und dem Kreuz Nürnberg Ost. Da ist der Standstreifen blockiert. Geblitzt wird auf der A6 bei Schwabach West bzw. zwischen Schwabach West und Neuendettelsau, auf der A3 bei Frauenaurach und auf dem Frankenschnellweg bei Fürth-Runhof. In Nürnberg neu dazugekommen am Bierweg oder auch der Sigmundstraße, in Reichelsdorf, Reichelsdorfer Hauptstraße in Blitz, in Fürth in der Friedrichstraße. Es wird in Kammerstein in der Hauptstraße geblitzt oder auch an der B2 zwischen Schwabach-Penzendorf und der Auffahrt zur A6. Hast du noch was Neues für uns? Dann rufe an oder schick eine Sprachnachricht kostenlos an die 0800 0303 666.
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16: Ich bin die Börner. Ich freue mich, dass du mit dabei bist. Ich bin immer gerne in guter Gesellschaft. Also hast alles richtig gemacht und dich für StarFM Maximum Rock entschieden. Und dann starten wir mal rein in diesen Mittwochvormittag, der Tag vor dem Feiertag. Vielleicht für dich ja auch vor dem langen Wochenende. Ich habe es vorhin schon mal gesagt, ich hoffe, die To-Do-Liste ist nicht allzu lang. Und ich kann dir mit Maximum Rock so ein bisschen den Vormittag versüßen. Gleich Queen, One Vision, großer Rock-Klassiker. Und hier sind Mando Diao und Get It On.

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Hier ist FM Maximum Rock. Schön, dass du mit dabei bist. Man denkt ja immer, dass die ganz großen Bands, die Jahre im Geschäft sind, keine neuen Rekorde mehr aufstellen können. Ja, und dann kommen Metallica, haben jetzt ihre Europatour gestartet und dabei in Athen gleich mal einen neuen Rekord aufgestellt. Im Olympiastadion waren mehr als 90.000 Zuschauer, so viele wie noch nie in der über 40-jährigen Geschichte des Stadions. Da passen eigentlich bei Konzerten nur 70.000 rein. Aber wegen der ungewöhnlichen Bühne von Metallica konnte die Zuschauerkapazität da erhöht werden und so waren da 90.000 mit dabei in Athen. Die M72 World Tour, die läuft ja in verschiedenen Abschnitten seit April 2023, also schon eine ganze Weile, kommt diesen Monat aber auch nochmal nach Deutschland. 22. und 24. Mai in Frankfurt und 30. Mai in Berlin. 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Check mal die Star FM Rock App oder Star FM

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0: Der Song ist halt echt 20 Jahre alt. Wahnsinn, oder? Wie die Zeit vergeht. Ja, Teenagers war drauf auf The Black Parade. Dem damals dritten Album von My Chemical Romance kam 2006 raus. So, und jetzt wieder zurück ins Hier und Jetzt zu deinen angesagtesten Rocksongs der Woche, die Star FM Rock Top 30. Freut mich ja sehr, dass du die neue Social Distortion auch so feierst. Unser Album der Woche, der Titeltrack Born to Kill, ist nämlich auf Platz 1. Und ich bin gespannt, ob das dann auch so bleibt. Am Freitag gibt's eine neue Ausgabe, immer 16:45 mit A. Und ich bin auch gespannt, wo unsere Neuvorstellung der Woche dann landet.
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0: Das ist Erik Grönwall mit Praying for a Miracle. Der Song ist drauf auf seinem Soloalbum, das jetzt dann am 22. Mai erscheint. Ich mag ihn ja sehr. Er war ja Frontmann von Heat und Skid Row und hat gesagt, ja, ich hatte die Ehre, einige großartige Bands anzuführen, aber jetzt ist es an der Zeit, meine eigene Geschichte zu erzählen. Und das war so die Motivation hinter dieser Platte. Es ist sein drittes Soloalbum und ich finde den Sound von ihm einfach großartig. Aber überzeug dich selber, Praying for a Miracle, den hörst du jetzt. Und wenn er dir gefällt, dann geh in die Star FM Rock App auf starfm.de und stimm für ihn. Und dann taucht er ja vielleicht am Freitag auf in den Star FM Rock Top 30 in deinen Hörercharts.

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5: Im Studio Michael Bottlick. Seitdem die elektronische Krankschreibung eingeführt wurde, fehlen Beschäftigte in Deutschland deutlich häufiger im Job. Und oft heißt es da, die digitale Krankmeldung ist schuld daran. Eine neue Studie des Deutschen Instituts für Wirtschaftsforschung kommt jetzt aber zu einem anderen Ergebnis. Zoe Tassovali.
6: Beschäftigte waren vergangenes Jahr im Schnitt fast 15 Arbeitstage krank gemeldet. Rund 3,5 Tage mehr als vor der elektronischen Krankschreibung. Die Forscher sagen aber, das liegt nicht vor allem an der E-Krankschreibung, sondern an mehr Atemwegserkrankungen und daran, dass viele seit Corona vorsichtiger geworden sind. Wer ansteckend ist, bleibt heute eher zu Hause. Deshalb schlägt das Institut jetzt auch eine Teilkrankschreibung vor, damit Menschen mit leichten Symptomen begrenzt weiterarbeiten können.
5: Die Deutsche Lebensrettungsgesellschaft hat im vergangenen Jahr bundesweit mehr als 700 Menschen vor dem Ertrinken gerettet. Das geht aus der aktuellen DLRG-Statistik hervor. Doch nicht nur im Wasser helfen die Ehrenamtlichen, auch am Strand retten sie Leben. Claudia Wächter.
7: Egal ob Bienenstich am Baggersee oder Herzinfarkt im Strandkorb, die DLRG-Helfer sind zur Stelle. Mehr als 1100 Menschen haben sie das Leben gerettet in und am Wasser. Es war ein intensives Jahr, sagt die DLRG-Präsidentin. Zumal es nicht nur um Menschenleben geht. Die vielen Freiwilligen retten auch Tiere oder verhindern Umweltgefahren. Und viele Jugendliche engagieren sich, haben im vergangenen Jahr das Junior-Retterabzeichen gemacht.
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5: Der DFB nennt dieses Mal keine konkreten Prämienzahlen für die Nationalmannschaft vor der Weltmeisterschaft. Sportgeschäftsführer Andreas Rettig hat aber versprochen, wird Deutschland Weltmeister, gibt es mehr als bei der letzten WM in Katar. Damals wären es 400.000 pro Spieler gewesen. Grund für die Geheimhaltung sind wirtschaftliche Unsicherheiten wie der Dollarkurs und unterschiedliche Steuersätze in den USA. Soweit das Neueste aus dem StarFM News Center.
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8: 12 Grad hier in Nürnberg. Damit haben wir die Höchstwerte fast erreicht. 13 heute maximal. Es ist dunkel, dann wieder hell heute. Licht an, Licht aus. Ja, ziehen dunkle Wolken über Franken hinweg und zwar ziemlich schnell, weil es sehr windig ist. Und dazwischen immer wieder mal Sonne oder auch Regen. Und genauso geht es morgen am Feiertag auch weiter. Es bleibt wechselhaft. Morgen maximal 12 Grad. Vorsicht auf dem Frankenschnellweg Erlangen Richtung Nürnberg zwischen Fürth-Steinach und Fürth-Poppenreuth, also eigentlich hier in beiden Richtungen, laufen immer wieder Hunde auf der Fahrbahn. Also Frankenschnellweg zwischen Fürth-Steinach und Fürth-Poppenreuth, hier bitte Obacht. Blitze in Nürnberg, Gustav-Adolf-Straße, Eichendorf-Straße oder auch am Bierweg. Es wird in Reichelsdorf in der Reichelsdorfer Hauptstraße geblitzt, in Fürth in der Friedrichstraße, in Großhabersdorf in der Flurstraße, an der B2 zwischen Schwabach-Penzendorf und der Auffahrt zur A6 oder auch auf der A3 bei Frauenaurach. Und wenn du noch was hast für uns, gern per Sprachnachricht zu mir ins Studio 0800 0303 666.
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8: Ich bin die Burner. Einen schönen Nachmittag wünsche ich dir. Rein in diesen Mittwoch. Und ist völlig abgefahren. Die Broilers haben ja gestern angekündigt, dass sie Ende Juni nochmal 3 Warm-Up-Gigs in kleinen Clubs spielen werden, bevor die große Open-Air-Sause losgeht im Juli dann. Und seit heute um 12 gab es Tickets dafür. Frankfurt, Hamburg und Berlin SO36. Ich habe auf die Seite geschaut. Ich glaube, es war so 5 nach 12. Da war schon nichts mehr verfügbar. Ich klatsche Applaus, wenn du dir Tickets organisieren konntest. Und sag mir gerne mal Bescheid, ob es geklappt hat bei dir. 0800 0303 666. Hier sind jetzt die Broilers, die beste aller Zeiten. einen schönen Mittwochnachmittag.

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0: Godsmack und Under Your Scars hier bei Starfam Maximum Rock. Ich weiß nicht, ob du es heute Morgen gehört hast im Starfam Breakfast Club. Julia eine steile These aufgestellt. Die Nürnberger lieben ihre Väter mehr als ihre Mütter. Da war ich auch erstmal hellhörig. Und zwar geht's um aktuelle Zahlen vom Online-Blumenversand Bloom & Wild. Und die Zahlen sagen, dass Nürnberger und Nürnbergerinnen am Muttertag im Schnitt rund 41 Euro pro Bestellung für Blumen und Geschenke ausgegeben haben. Am Vatertag im Schnitt aber rund 48 Euro, also etwa 7 Euro mehr pro Bestellung. Das ist übrigens gleichzeitig auch der Spitzenwert in allen deutschen Städten. Lass mich gerne mal wissen, ob das bei dir hinkommt. Ich finde das nämlich eigentlich sehr viel, muss ich sagen. Ja, gerne mal Bescheid geben. 0800 0303 666. Und bei der Gelegenheit lass mich gerne mal wissen, was du morgen so treibst. Bin ja neugierig. Will ja wissen, was Franken so macht morgen am Vatertag.
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Placebo, hier war Stuff am Maximum Rock. Die kommen ja im Herbst auch wieder zu uns, haben einige Konzerte angekündigt, sind ja dann auf 30 Jahre Placebo-Tour, feiern 30-jähriges Jubiläum. Und ich hoffe, dass dann alles glatt vonstatten geht. Ich habe nämlich gerade eine Meldung gelesen und da frage ich mich wirklich, was mit den Leuten los ist. Erst am Wochenende hat ja Eric Clapton ein Konzert abgebrochen, weil ein Fan mit einer Schallplattenhülle auf ihn geworfen hatte. Und so einen ähnlichen Vorfall gab es jetzt bei Bring Me The Horizon, und zwar bei ihrem Konzert in St. Louis. Wurde Frontmann Olly Sykes mit einem Handy am Kopf getroffen, hat auch eine leichte Gehirnerschütterung davongetragen. Aber ich frage mich, warum muss man denn auf Künstler, für die man meist auch noch sehr viel Geld bezahlt, warum wirft man irgendwas auf die? In dem Fall sogar noch das eigene Handy. Keine Ahnung, muss ich nicht verstehen, oder? Also bitte hört auf, Sachen auf die Bühne zu werfen. 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
13: Im Studio Arne Palokat. Die Reformen für Deutschland kommen und das bis zum Sommer. Das haben die Bundesregierungsparteien angekündigt. Es geht um Steuern, Rente, Arbeitsrecht und Bürokratie. Erstmal sind aber noch Gespräche mit allen beteiligten Seiten geplant. Schon beschlossen hat die Bundesregierung, dass K.O.-Tropfen jetzt als Waffe eingestuft werden. Wer sie für Straftaten nutzt, muss für mindestens 5 Jahre ins Gefängnis. Und das neue Heizungsgesetz ist beschlossen. Öl- und Gasheizungen bleiben somit auf Dauer erlaubt. Weil die beim Heizen durchaus teuer werden können, steht darin aber auch ein ganz wichtiger Passus, sagt Bundesbauministerin Huberts.
14: Wir haben die Mieterinnen und Mieter explizit in den Blick genommen. Wenn jetzt ein Vermieter eine Gas- oder Ölheizung einbaut, dann werden die Kosten zukünftig dann auch geteilt. Von dem biogenen Anteil, aber auch bei den CO2-Kosten und den Netzentgelten.
13: Der Bundestag muss dem noch zustimmen. Viele Milka-Schokoladentafeln sind Mogelpackungen. Das hat das Landgericht Bremen geurteilt, weil plötzlich weniger drin ist, sie aber gleich aussehen und auch nicht günstiger angeboten werden. Ronny Thorau berichtet.
15: Viele Milka-Schokotafeln sahen zuletzt eigentlich aus wie immer, aber es waren nur noch 90 Gramm statt 100 drin. Der Hersteller sagt zwar, das neue Gewicht stehe doch vorn und hinten auf der Packung. Das Gericht ließ bei der mündlichen Verhandlung aber durchblicken, dass man das Ganze eher als Mogelpackung sehe, weil der Verbraucher den Unterschied nicht erkennen könne. Die einen Millimeter dünneren 90 Gramm Milka-Tafeln dürfen nun nicht in den Verkehr gebracht werden, wo in den Monaten zuvor die 100 Gramm Packung im Angebot war. Der Hersteller kann gegen das Urteil allerdings noch Rechtsmittel einlegen.
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13: Manuel Neuer macht weiter. Sky meldet, dass der FC Bayern und seine Nummer 1 noch in dieser Woche einen neuen Vertrag unterschreiben werden. Und deshalb scheint auch eine WM-Teilnahme Neuers noch nicht vom Tisch zu sein. Der Kicker berichtet, dass hinter den Kulissen Gespräche laufen. Für viele ist Manuel Neuer der beste deutsche Torwart, spielt aktuell aber auf eigenen Wunsch nicht in der Nationalmannschaft. Dort ist Oliver Baumann die Nummer 1. Soweit das Neueste aus dem Star FM News Center.
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16: Hallo Franken, schönen Nachmittag. Ja, das Beste draus machen bei dem Wetter aktuell. Aber 12 Grad, es ist sehr windig und bleibt auch erstmal wolkig heute. Also gut, die Sonne schaut hier und da mal durch. Aber du musst auch mit immer wieder mal kurzen Regenschauern rechnen. Auch der Feiertag morgen wechselhaft. Schauer und vereinzelt Gewitter bei morgen dann maximal 12 Grad. Alles frei, momentan kommst du überall gut durch. Blitzer auf der A3 bei Frauenaurach oder am Frankenschnellweg auch bei Fürth-Ronhof. In Nürnberg, in der Schafhofstraße, der Eichendorfstraße, am Bierweg oder auch in der Siegmundstraße. In Reichersdorf ein Blitzer, in der Reichersdorfer Hauptstraße, in Burgfarnbach in der Veitsbronner Straße. Es steht ein Blitzer in Großhabersdorf in der Flurstraße oder auch auf der B2 zwischen Schwabach-Penzendorf und der Auffahrt auf die A6. Wenn du auch noch was hast für uns, dann gern schnell eine Sprachnachricht schicken an die 0800 0303 666. Komm gut durch.
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16: Ich bin die Börner. Freue mich, dass du mit dabei bist. Starten wir gemeinsam in diese letzte Stunde Star FM at Work. Ja, der Weg in den Feierabend wird kürzer. Vielleicht für dich ja auch ins lange Wochenende, wenn du dir Freitag den Brückentag genommen hast. Jetzt erstmal Maximum Rock von Him, Rip Out the Wings of a Butterfly. Den hörst du gleich nach Every Breath You Take von The Police. Und hier sind die Lowlifes mit Loser.

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bisschen ruhigere Klänge hier bei Star FM mit Coldplay und Yellow. Falls dir das zu low ist, keine Sorge, gleich auch unter anderem From Ashes to New, Metallica oder auch Green Day mit dabei. Aber was anderes, es sind ja echt gerade gute Zeiten für uns Maximum Rocker. Ich meine, zum einen startet jetzt dann bald endlich die Open-Air-Saison. Zweitens kommt gefühlt auch so das Jahr noch unglaublich vieles zu uns, also viele Bands, viele Künstler, die zu Konzerten noch kommen. Und drittens kommt nahezu täglich neuer Maximum Rock dazu, selbst von den alten Herren. Gestern Deutschland-Premiere hier bei Star FM, der neuen Deep Purple-Single.

Arrogant Boy heißt die. Ganz schön hart, oder? Für Deep Purple. Aber haben sie ja schon angekündigt, dass das neue Album deutlich härter klingen wird. Ja, und jetzt haben die Indie-Rocker Block Party ein neues Album angekündigt, ihr siebtes. Anatomy of a Brief Romance wird's heißen, kommt am 11. September raus. Erstes Material gibt's auch schon.

0: Also ganz klassischer Block-Party-Sound. Das war die erste Single, Coming on Strong. Frontmann Kille Okereke sagt, dass jeder Text auf diesem Album auf etwas basiert, das ihm tatsächlich widerfahren ist. Also da muss man beim Text dann auch ganz genau zuhören. Sollte man eh immer machen. Also, Block-Party mit neuem Album am 11. September. Kommen dann auch mit dem neuen Album Ende des Jahres auf Tour. 3 Konzerte haben sie geplant. Berlin, Hamburg und Düsseldorf. 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
1: Wunderschönen guten Tag, alles da FM-Hörer da draußen.

Darf es vielleicht auch ein bisschen dunkler sein? Für alle, die auf den unverwechselbaren Sound von From Ashes to New stehen, gibt's jetzt was auf die Ohren. Die For You heißt ihre Single und die hörst du jetzt in der Star FM.

0: Da haben sie echt eine sehr eingängige Nummer fabriziert. From Ashes to New und Die for You. Ist er einmal drin, geht er nicht mehr raus aus dem Ohr. Ist auch dein Platz 2 der Star FM Rock Top 30 momentan. Freitag, neue Ausgabe mit unserer lieben Aidan. So, anderes Thema. Es war vor einer Stunde, glaube ich, habe ich darüber geredet, dass jemand vor kurzem in St. Louis dem Frontmann von Bring Me the Horizon, Ollie Sykes, ein Handy an den Kopf geworfen hat, also auf der Bühne während einem Konzert, und der dann sogar leichte Gehirnerschütterung davon getragen hat. Und ich nicht verstehen kann, warum Leute Dinge auf die Bühne werfen, auf Künstler, vor allem wenn man vorher viel Geld für teure Konzerttickets für seine Lieblingskünstler bezahlt und vielleicht dann auch wirklich noch in Kauf nimmt, dass jemand verletzt wird. Heinz schreibt, es war sicher nicht das eigene Handy, sondern das vom Vordermann oder der Vorderfrau. Ja, die meinen, sie müssen das Konzert mitfilmen und versperren die Sicht. Auf die Bühne werfen ist nicht die Lösung. Das stimmt, aber öfter und nerviger, sagt er, sind Pfandbecher. Wenn die am Kopf einschlagen, ist auch nicht lustig. Vollpfosten gibt's überall. Gebe ich dir absolut recht. Pfandbecher schmeißen verstehe ich auch nicht, weil auch das Bier ja einfach sauteuer ist auf Konzerten. So, Thomas hat auch noch eine Sprachnachricht reingeschickt. Der hat mal Ähnliches erlebt auf einem Konzert.
1: Ich habe das auch schon mal erlebt in Fürth auf einem Eurythmics-Konzert. Ja, da ist die Annie Lennox damals getroffen worden von Cola-Dose. Da dürfen wir noch Cola-Dosen mit reinnehmen. Der Dave Stewart ist dann auf die Bühne gekommen und hat gesagt, die Annie kommt nicht mehr raus. Das Konzert wurde abgebrochen. Ich fand's schade, aber richtig so. Keine Ahnung, warum man sowas macht. Wie schon im Beitrag eben gesagt, man zahlt einen Haufen Geld, um die Künstler zu sehen, und dann beschmeißt man die mit irgendwelchen Teilen. Ja, macht man nicht. Ja. Mein Beitrag dazu gehört sich nicht, und ja, richtig so, wenn dann die Künstler keinen Bock mehr haben und mehr auf die Bühne kommen. Servus, tschüss, der Thomas aus Erlangen.
0: Ja, absolut. Wie gesagt, Eric Clapton hat am Wochenende ein Konzert abgebrochen, weil ein Fan eine Schallplattenhülle auf die Bühne geschmissen hat, also auf ihn. Ich verstehe es nicht, wirklich. Gern weiter deine Meinung rein zu mir, 0800 0303 666. Wie gesagt, bitte aufhören, Sachen auf die Bühne zu schmeißen.

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17: Im Studio Arne Palokat. Die Reformen für Deutschland kommen und das bis zum Sommer. Das haben die Bundesregierungsparteien angekündigt. Es geht um Steuern, Rente, Arbeitsrecht und Bürokratie. Erstmal sind aber noch Gespräche mit allen beteiligten Seiten geplant. Schon beschlossen hat die Bundesregierung, dass K.O.-Tropfen jetzt als Waffe eingestuft werden. Wer sie für Straftaten nutzt, muss für mindestens 5 Jahre ins Gefängnis. Und das neue Heizungsgesetz ist beschlossen. Öl- und Gasheizungen bleiben somit auf Dauer erlaubt. Weil die beim Heizen durchaus teuer werden können, steht darin aber auch ein ganz wichtiger Passus, sagt Bundesbauministerin Huberts.
18: Wir haben die Mieterinnen und Mieter explizit in den Blick genommen. Wenn jetzt ein Vermieter eine Gas- oder Ölheizung einbaut, dann werden die Kosten zukünftig dann auch geteilt. Von dem biogenen Anteil, aber auch bei den CO2-Kosten und den Netzentgelten.
17: Der Bundestag muss dem noch zustimmen. Viele Milka-Schokoladentafeln sind Mogelpackungen. Das hat das Landgericht Bremen geurteilt, weil plötzlich weniger drin ist, sie aber gleich aussehen und auch nicht günstiger angeboten werden. Ronny Thorau berichtet.
19: Viele Milka-Schokotafeln sahen zuletzt eigentlich aus wie immer, aber es waren nur noch 90 Gramm statt 100 drin. Der Hersteller sagt zwar, das neue Gewicht stehe doch vorn und hinten auf der Packung. Das Gericht ließ bei der mündlichen Verhandlung aber durchblicken, dass man das Ganze eher als Mogelpackung sehe, weil der Verbraucher den Unterschied nicht erkennen könne. Die einen Millimeter dünneren 90 Gramm Milka-Tafeln dürfen nun nicht in den Verkehr gebracht werden, wo in den Monaten zuvor die 100 Gramm Packung im Angebot war. Der Hersteller kann gegen das Urteil allerdings noch Rechtsmittel einlegen.
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17: Rekordprämie für den WM-Titel. Wenn die deutsche Nationalmannschaft im Sommer Weltmeister werden sollte, bekommt jeder Spieler mehr als 400.000 Euro dafür. Das hat DFB-Geschäftsführer Rettig gesagt, ohne genauere Zahlen zu nennen. Für den WM-Titel in Brasilien hatten die Spieler 300.000 Euro pro Kopf bekommen. Soweit das Neueste aus dem StarFM News Center.
8: Danke dir.
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8: Oh, ziemlich wolkige 13 Grad haben wir gerade im Moment bei uns. Ja, es ist trüb, immer wieder einzelne Regenschauer. Die Regenwahrscheinlichkeit liegt bei ziemlich hässlichen 65%. Örtlich sind auch noch mal ein paar Gewitter möglich. Naja. Wir gucken auf die StarFM-Prognose. Auch der Nachtregen ist bei 5 Grad. Die nächsten Tage, die werden nicht viel freundlicher, aber mit viel Optimismus vielleicht ein bisschen freundlicher. Also so 13, 14 Grad. Wir bleiben bei den Temperaturen. Aber morgen kann mal 3 Stunden die Sonne rauskommen. Die Regenwahrscheinlichkeit liegt allerdings auch bei 85-90%. Für den Rest der Woche auch in der Nacht immer wieder Regen bei 3-5 Grad. Also das erholt sich die Woche leider nicht wirklich. Wird nur ein bisschen milder zum Wochenende hin, 16, 18 Grad. Aber ansonsten erwarte nicht zu viel von diesem Wetter. Auch gut was los auf den Straßen gerade. Die A73 Richtung Nürnberg zwischen Beiersdorf Nord und Möhrendorf. In beiden Richtungen vorsichtig. Hier laufen mehrere Gänse auf der Fahrbahn rum. Nürnberg von der Tannstraße zwischen Leierstraße, Fürther Straße, Stop and Go. Hier gerade so gute 5 Minuten, fast knappe 10 Minuten. Dann die Reichelsdorfer Straße, die B2, zugestaut mit 5 Minuten zwischen Waldstromer Straße und Schwabach. Die B470 Richtung Höchststadt-Aisch zwischen Bad Windsheim und Ipsheim. Dichter Verkehr, hier brauchst du 11 Minuten aktuell. Und auf der A3 Richtung Nürnberg. 3 Kilometer Stau zwischen Geiselwind und Schlüsselfeld. Ein defektes Auto blockiert aktuell die linke Spur und du brauchst, Achtung, 40 Minuten aktuell. Also länger als sonst. Es blitzt auf der A3 bei Frauenaurach in Nürnberg, in der Gustav-Adolf-Straße, in der Schafhofstraße, in der Herder-Straße, Eichendorf-Straße, Giebitzenhofstraße und in der Sigmundstraße. Dann blitzt es in Fürth, in der Friedrichstraße, in Großhabersdorf, in der Flurstraße und der Blitzeranhänger steht in Langenzenn-Horbach in der Nürnberger Straße. Hast du noch was für die Liste? Ruf gerne an oder schick mir weiterhin kostenlos deine WhatsApp-Sprachnachricht direkt ins Studio an die 0800 0303 666. Danke dir jetzt schon mal dafür. Komm gut durch, hab eine gute Fahrt.
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8: Wieder mit Thomas am Start für dich. A ist leider immer noch krank. Gute Besserung, liebe A. Und Bianca ist auch immer noch im Urlaub. Schönen Urlaub, liebe Bianca. Insofern rocken wir hier die nächsten 5 Stunden StarFM Rush Hour. Ja, heute nochmal zum letzten Mal, heute mit unserem aktuellen Album der Woche. Born to Kill von Social Distortion. Ich schenk's dir übrigens auch gleich wieder auf Vinyl. Hoffe, du hast deine kleine Kritik dagelassen. Dann hast du ganz gute Chancen, dass du das Ding gleich noch abräumst. Außerdem schicke ich dich ins Kino. Ja. Ich schicke dich ins Kino und habe auch noch ein paar coole andere Geschichten für dich. Also starten wir mal rein in diese Stunde StarFM Rush Hour. Natürlich mit Maximum Rock und davon habe ich natürlich jede Menge für dich. Egal wo du gerade bist, ob du vielleicht schon auf der Heimfahrt bist, schon in Feiertagsstimmung bist oder noch auf der Arbeit. Ich baller dir mal gut was auf die Ohren. Nickelback zum Beispiel, When We Stand Together. Den Boss Bruce Springsteen habe ich dabei aus dem Jahr 84 von meinem Lieblingsalbum immer noch Born in the USA mit den Glory Days. Nach und jetzt starten wir mal richtig durch. Limp Bizkit, Break Stuff.

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0: Nickelback waren das gerade, When We Stand Together hier in deiner Star from Russia. Ich wünsche dir einen wunderschönen Mittwoch Nachmittag. Ich, das ist Thomas, der alte Franke. Ey, immer noch krank, gute Besserung, meine Liebe. Und Bianca immer noch im Urlaub. Was hältst du davon? Wollen wir ins Kino gehen? Ja, lange wurde sie angekündigt. Endlich ist sie da, die Geschichte von Iron Maiden. Auf der ganz großen Leinwand kannst du sie jetzt erleben. Und ja, wir laden dich mal ein.
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0: Ja, sie haben in den Archiven gekramt, ausführliche Bandinterviews gegeben, Maskottchen Eddie animiert und daraus eine wirklich herrliche Band-Doku gezaubert. Iron Maiden, Burning Ambition. Oder in den Worten von Bruce Dickinson.
2: Yes, the Bruce Dickinson.
0: Ja, Burning Ambition.
3: Honestly, it was hours and hours of interviews with Malcolm. And at the end of it all, I was just like, do whatever you like, mate, you know. And he's done a great.
4: Ehrlich gesagt hatten wir so viel Interviewmaterial, dass wir daraus eine 15-teilige Netflix-Serie hätten machen können. Aber dann hätte der Film nicht diesen Punch gehabt, den er jetzt hat.
3: But it wouldn't have had the punch that we've got here with this. So I think he's done a great job.
0: Klingt mega, oder? 5 Jahrzehnte Bandgeschichte werden abgebildet, von den ersten Auftritten in Pubs von East London bis in die größten Stadien der Welt. Burning Ambition gewährt seltene, sehr, sehr intime Einblicke in das Leben der Band mit ihren Fans auf der ganzen Welt. Und die kommen zu Wort, darunter so berühmte wie Metallicas Lars Ulrich, Kiss-Bassist Gene Simmons oder auch Oscar-Preisträger Javier Bardem. Kritiker sind mega begeistert von der hohen Energie und empfehlen, rennt nicht die Berge hoch, sondern in euer nächstes Kino. Ja, und ist das auch dein Rat? Ja, das verrätst du uns als Darf im Movistar-Kritiker. Für dich und deine Begleitung sind Plätze im Kino reserviert, wenn du jetzt anrufst. 0800 0303 666 und am Freitag, ja, denn morgen ist ja Feiertag, da hören wir denn deine Kritik bei uns im Radio.
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0: Wunderschönen Mittwochnachmittag wünsche ich dir. Papa Roach war das gerade mit Feel Like Home und ich hoffe, du fühlst dich in deiner Star FM Rush Hour auch zu Hause. Ne? Auch wenn es nicht A und nicht Bianca am Mikro sind, sondern Thomas, der alte Franke. Ich habe Rock News für dich.
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0: Und da fangen wir mal an mit Metallica, denn die haben ihre Europatour gestartet und dabei in Athen gleich mal einen neuen Rekord aufgestellt. Im Olympiastadion in Athen waren mehr als 90.000 Zuschauer, so viele wie noch nie in der über 40-jährigen Bandgeschichte und auch in der Geschichte des Stadions. Eigentlich passen bei Konzerten nämlich nur 70.000 rein in das Stadion, diesmal also 90.000. Na, wird kuschelig, ne? Aber wegen der ungewöhnlichen Bühne von Metallica konnten die Zuschauerkapazität erhöht werden. Die M72 World Tour läuft ja in verschiedenen Abschnitten schon seit April 2023, kommt diesen Monat also auch nochmal nach Deutschland. 22. und 24. Mai in Frankfurt, 30. Mai in Berlin. Und wir schicken dich auf Mission Rock zu Metallica. Ich sage nur, stay tuned, übt dir schon mal gute Sachen zu merken. Ab Montag geht's dann richtig, richtig los damit. Bring Me to Horizon. Nächstes Thema. Erst am Wochenende hat ja Eric Clapton ein Konzert abgebrochen. Erinnerst du dich? Habe ich dir auch gesagt in den Rock News, weil ein Fan ihn mit einer Schallplattenhülle beworfen hat. Jetzt gab es einen ähnlichen Zwischenfall bei Bring Me the Horizon. Beim Konzert in St. Louis, da wurde Frontmann Ollie Sykes mit einem Handy am Kopf getroffen und hat eine leichte Gehirnerschütterung davongetragen. Leute, bitte aufhören, da Sachen auf die Bühne zu werfen. Was soll der Scheiß? Ey, wirklich. Und Bloc Party. Bloc Party kündigen jetzt ihr 7. Studioalbum an. Anatomy of a Brief Romance kommt am 11. September raus. Und sie sagen dazu, jeder Text, den man auf diesem Album hört, basiert auf etwas, das mir tatsächlich widerfahren ist, sagt Frontmann Kele Okereke. Er sagt, das ist das Konzept. Die erste Single gibt's auch schon. Die heißt Coming on Strong. Und so klingt sie.

0: Also neues Blockparty-Album, Anatomy of a Brief Romance, 11. September. Und dann kommen sie auch noch live auf Co-Headliner-Tour mit Interpol am 11.11. in Berlin in der Uber Arena, am 12. in Hamburg in der Barclays Arena und am 14.11. Düsseldorf in der PSD Bank Dome. Soweit erstmal deine Rock News.
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0: Was für eine geile Nummer. Maximum Rock aus den 80s, Out in the Fields, Gary Moore zusammen mit Phil Lynott von Thin Lizzy. Geiles, geiles Ding. Übrigens, mehr 80s Rock, ich kann es gar nicht oft genug sagen, weil es ist mein Lieblings-Rock-Channel. 80s Rock-Channel in der Rock-App und auf starfm.de, nur einer von vielen coolen Maximum Rock-Channels. Und damit jetzt wieder Zeit, sich mal um neuen Maximum Rock zu kümmern hier in deiner Rush-Hour.
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0: Unser aktuelles Album der Woche. Heute letzter Tag für unser aktuelles Album der Woche, denn morgen ist ja Herrentag, Vatertag, ne? Männertag, Feiertag auf jeden Fall. Unser aktuelles Album der Woche heute nochmal Born to Kill von Social Distortion. Kill. Ein Album, auf das die Fans 15 Jahre warten mussten. Aber lange war ja gar nicht klar, wie es mit der Band überhaupt weitergeht. Ob es überhaupt ein neues Album geben wird. Denn Frontmann Mike Ness ist ja plötzlich an Mandelkrebs erkrankt. Aber er hat die Krankheit erfolgreich besiegt. Er ist wieder da und sagt, dass er sehr wohl in dieser langen Zeit Songs geschrieben hat. Man soll ihm mal nicht vorwerfen, er hat nichts gemacht. Zur Auswahl für Born to Kill waren es am Ende wohl 40 Songs, so im typischen Social Distortion Style. Manche Songs sind allerdings noch älter auf dem Album oder zumindest Teile davon sind noch älter. So zum Beispiel auch beim Song, der jetzt kommt, bei Tonight, hat uns Mike Ness erzählt.
2: Ich habe dieses Riff schon länger, schon seit gefühlt 50 Jahren. Als ich es Julian und Tyler zum ersten Mal vorgespielt habe, war es nur eine Idee, aber sie lag die ganze Zeit rum. Es ist eine Liebesgeschichte, aber eine komplizierte, so wie die meisten. So wie ich aufgewachsen bin, hatte ich nie wirklich gute Vorbilder für Liebe und dafür, wie man Gefühle ausdrückt. Meine Frau Christine zum Beispiel bringt aus ihrer Familie auch ihr eigenes Paket mit und hat ihre eigenen Herausforderungen. Und dann gab es diesen Punkt in unserem Leben, an dem es wirklich hart war. Und da durchzukommen, weißt du, das fühlt sich gut an, besser als aufzugeben. Und deshalb steckt Optimismus in diesem Song. Es fängt traurig an, aber er endet optimistisch.
0: Das ist doch das, was zählt, ne? Ende gut, alles gut. Hier sind Social Distortion mit Tonight.

0: Social Diva an das gerade mit Tonight von ihrem aktuellen Album Born to Kill, unser Album der Woche heute nochmal. Und du erinnerst dich, ich habe dir ja was versprochen. Ich habe dir ja versprochen, dass wir dir den ganzen Tag über das Album auf Vinyl schenken. Lass uns doch gerne mal eine Kritik da, habe ich gesagt. Erzähl uns, wie du das Album findest, wie du die Tracks findest, was dich mit der Band verbindet. Und Nathalie hat das gemacht.
1: Hey, hallo, ich bin die Nathalie und ich höre Social Distortion seit meiner Gymnasiumzeit, also seit über 30 Jahren. Und diese Band begleitet mich wirklich durchs ganze Leben. Für mich ist ihre Musik nicht einfach nur etwas, das man hört. Ich höre sie mit dem Herzen und mit der Seele, nicht nur mit den Ohren. Am neuen Album berührt mich besonders der Song The Way Things Were. Dieser Song löst in mir so starke Nostalgie aus und erinnert mich an meine Kindheit und an viele Momente aus der Vergangenheit. Eigentlich trägt das ganze Album dieses Gefühl in sich, eine Mischung aus Erinnerung, Dankbarkeit und dem Blick nach vorne. So nach dem Motto, die Vergangenheit hat uns geprägt, aber trotzdem gehen wir weiter und schätzen das, was wir heute haben. Und persönlich bedeutet mir das alles noch mehr, weil ich selbst Bassistin und Sängerin in einer Punkrock-Band war. Und Social Distortion war für mich überall die Jahre ein riesiger musikalischer und emotionaler Einfluss.
0: Boah! Also schöner hätte ich es nicht sagen können, ne? Nathalie, ich schenke dir das Album auf Vinyl. Viel Spaß mit Social Distortions Born to Kill. Kannst du eigentlich immer wieder rauf und runter hören und dabei in Erinnerung und Nostalgie schwelgen und hoffentlich noch ganz viel aus dem Album rausziehen, ne? Und die nächsten Tracks vom Album, die gibt's nachher übrigens auch nochmal bei mir hier in der Star von Rush, aber kurz vor 7:30, da hören wir dann aber wirklich das letzte Mal rein.

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12: Im Studio Arne Palokat. Durch das Hunter-Virus kamen ja schon wieder Erinnerungen hoch. Um Bayern besser vor zukünftigen Pandemien zu schützen, hat in Würzburg nun aber eine neue medizinische Zentrale eröffnet. Das Zentrum für präventive Infektionsmedizin. Es wird die Forschung aller 6 Universitätskliniken in Bayern verbinden. In Würzburg beginnt heute auch der Deutsche Katholikentag. Bis Sonntag werden Zehntausende bei rund 900 Veranstaltungen dabei sein, immer unter dem Leitmotto »Hab Mut, steh auf«. Zum Katholikentag hat sich auch viel Politikprominenz angekündigt, auch Ministerpräsident Söder und Bundespräsident Steinmeier. Die Reformen für Deutschland kommen und das bis zum Sommer. Das haben die Bundesregierungsparteien angekündigt. Es geht um Steuern, Rente, Arbeitsrecht und Bürokratie. Erstmal sind aber noch Gespräche mit allen beteiligten Seiten geplant. Schon beschlossen hat die Bundesregierung, dass K.O.-Tropfen jetzt als Waffe eingestuft werden. Wer sie für Straftaten nutzt, muss für mindestens 5 Jahre ins Gefängnis. Und das neue Heizungsgesetz ist beschlossen. Öl- und Gasheizungen bleiben somit auf Dauer erlaubt. Weil die beim Heizen durchaus teuer werden können, steht darin aber auch ein ganz wichtiger Passus, sagt Bundesbauministerin Huberts.
13: Wir haben die Mieterinnen und Mieter explizit in den Blick genommen. Wenn jetzt ein Vermieter eine Gas- oder Ölheizung einbaut, dann werden die Kosten zukünftig dann auch geteilt. Von dem biogenen Anteil, aber auch bei den CO2-Kosten und den Netzentgelten.
12: Der Bundestag muss dem noch zustimmen.
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12: Manuel Neuer macht weiter. Sky meldet, dass der FC Bayern und seine Nummer 1 noch in dieser Woche einen neuen Vertrag unterschreiben werden. Und deshalb scheint auch eine WM-Teilnahme Neuers noch nicht vom Tisch zu sein. Der Kicker berichtet, dass hinter den Kulissen Gespräche laufen. Für viele ist Manuel Neuer der beste deutsche Torwart, spielt aktuell aber auf eigenen Wunsch nicht in der Nationalmannschaft. Dort ist Oliver Baumann die Nummer 1. Soweit das Neueste aus dem Star FM News Center.
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7: Naja, so ein paar blaue Flecken sehe ich mittlerweile am Himmel. 15 Grad haben wir gerade erreicht. Die Regenwahrscheinlichkeit, die liegt bei 65%. Wir gucken mal auf die Star-FM-Prognose. Ja, es kann heute immer wieder einzelne Regenschauer geben. Wie gesagt, mit 65% Wahrscheinlichkeit. Heute Nacht regnet es bei 5 Grad. Morgen am Donnerstag wird das Wetter vielleicht ein bisschen besser als heute bei 13 Grad. Immerhin mal 3 Stunden Sonne, aber auf der anderen Seite auch fast 90% Regenwahrscheinlichkeit. Ich mach's mal kurz. Es bleibt genau so die ganze Woche. Nachts regnerische 3 Grad. Am Tage maximale 15, 16 Grad am Wochenende. Mehr ist nicht drin. Sonne, Wolken, Regen im Wechsel. So, wir gucken auf Frankenstraßen. Die B466 Richtung Nördlingen zwischen Schwabach, Schwabach-West. Dichter Verkehr. Hier brauchst du zwischen 5 und 10 Minuten. Auf der B14 ähnliches Spiel. Auch hier gerade Stop and Go mit 8 Minuten zwischen Laufhersbruck und Hersbruck. Nürnberg von der Tannstraße zwischen Leierstraße, Fürther Straße sind es 5 Minuten. Und dann gab es in Nürnberg Finkenbrunn Richtung Hafen einen Unfall. Der wird gerade aufgenommen. Du musst mit Verkehrsbehinderungen rechnen. Und die B470 Höhe Bad Windsheim in beiden Richtungen immer wieder kurzfristige Sperrungen. Auch hier wird ein Unfall aufgenommen. Wenn du dich auskennst, das Gebiet noch möglichst weit mich umfahren. Das riecht nach Stau. Geblitzt wirst du in Nürnberg in der Ziegelsteinstraße stadteinwärts, in der Schafhofstraße, in der Gustav-Adolf-Straße, in der Eichendorfstraße und in der Giebitzenhofstraße, außerdem noch in der Siegmundstraße. In Reichelsdorf blitzt es, Reichelsdorfer Hauptstraße, in Fürth in der Friedrichstraße, Groß-Habersdorf in der Flurstraße und in Heroldsberg in der Langengasse. Hast du noch was? Ruf gern durch oder schick mir weiter kostenlos deine WhatsApp-Sprachnachricht an die 0800 0303 666. Danke jetzt schon mal dafür. Komm gut durch, hab eine gute Fahrt.
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7: Mit mir, ich bin Thomas, Vertretung für A, die immer noch krank ist. Leider gute Besserung, liebe A, und für Bianca, die auch immer noch im Urlaub ist. Grüße nach Finnland. Ja, wir starten rein in die nächste Stunde Star FM Rush Hour und wir fördern dein Talent, denn wir wissen, du bist ein begnadeter Rocker, eine begnadete Rockerin, und wenn du eine Band hast oder irgendwie in einer Band spielst, dann kommen die Rock Talents ja genau richtig für dich. Ne? Alles dazu und schon mal ein paar Beispiele, wer sich hier alles beworben hat, die gibt's gleich hier in der Rush Hour. Und morgen ist Feiertag, Himmelfahrt, Herrentag, Vatertag, Herren, wie auch immer du das Ding nennst. Und mich würde mal weiterhin interessieren, was machst denn du morgen eigentlich so an Himmelfahrt? Ne? Also lass gerne mal weiterhin eine Nachricht da 0800 0303 666, was wir Himmelfahrt mit dir vorhaben. Das ist ein großes T-Bone-Spezial ab 7:45. Auch dazu gibt's gleich alles. Starten wir erstmal rein mit Maximum Rock. Ich schlage das auch vor. Phantom Planet, California habe ich für dich. Iron Maiden, da rennen wir zusammen auf dem Berg. Run to the Hills gibt's direkt nach der nagelneuen Scheibe von Farin Urlaub. Happy to be Deutsch. Schönen Mittwoch.

0: Maximum Rock von Phantom Planet California hier an deinem Mittwochnachmittag. Viel Spaß bei allem, was du gerade tust, egal ob du arbeitest oder vielleicht heute schon so den Pre-Brückentag genommen hast. Ja, morgen ist Feiertag, morgen ist Himmelfahrt, Vatertag, Herrentag, wie auch immer du das Ding nennst. Und wir wollen heute den ganzen Tag über mal von dir wissen, was machst denn du eigentlich an Himmelfahrt? Traditionell mit der Familie oder traditionell mit dem Bollerwagen unterwegs und ordentlich die Kante geben oder was machst du? Ja, Tobi.
1: Na moin, der Tobi hier. Was mache ich an Christi Himmelfahrt oder Herrentag, Vatertag, was auch immer? Diesmal ganz speziell. Erst fliege ich mit den Jungs am Montag nach Barcelona und wir kommen am Donnerstag wieder. Alle wollten natürlich bis Freitag bleiben, aber mir zuliebe kommen wir am Donnerstag schon wieder, weil meine Frau unbedingt mit ihren Freundinnen auch noch was machen will. Also nehmen wir doch da Rücksicht. Und ja, so hat irgendwie jeder ein bisschen was davon. Ne? Also, ich sitze im Flugzeug. Na denn, viel Spaß euch, schönes Wochenende, ciao.
0: Dir auch, Dankeschön, Tobi, Mensch. Also, ja, Himmelfahrt, Vatertag, Herrentag, wie verbringst du ihn? Egal, was du machst, auf jeden Fall solltest du Star FM im Ohr behalten, denn Bone ist hier im Studio den ganzen Tag ab 7.45 Uhr und ist auf jeden Fall bei dir, egal ob du feierst mit Familie, beim Ausflug mit Freunden, grillen, drinnen, draußen. Weiterhin gerne hier mit deinen Vorschlägen, ja, was kann man am Himmelfahrtstag alles noch Cooles machen, und Bone haut auch noch exklusive Plätze raus für die Brauhausführung mit Wolfi und Chris, denn die brauen ja gerade ihr eigenes Bier, kannst du also dabei sein, also nicht verpassen, T-Bones Feiertagsshow morgen am Herrenvater Himmelfahrtstag ab 7.45 Uhr, dazu die größten Rockklassiker, die größten Partyhits und immer wieder deine Stories, was du an Himmelfahrt alles machst.

0: Rise Against waren das gerade mit Help is on the way hier in deiner Star from Rush Hour. Nicht nur Hilfe ist auf dem Weg, sondern auch so ein ordentlicher Karriereboost ist auf dem Weg. Denn wir suchen ihn wieder, den talentierten Rocker-Nachwuchs. Also wenn du eine Band hast, solo performst, in einer Band mitspielst, ja, machst einfach guten Maximum Rock, dann geben wir dir jetzt wieder die Chance, vom Proberaum direkt ins Radio zu kommen, deine Songs vor 100.000 Menschen irgendwann zu spielen, vielleicht auf dem nächsten großen Festival. 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Klick dich mal rein auf die Rock Talents. Hunderte Bands haben da bisher schon ihre Songs eingereicht und mitgemacht. Und das, was wir da alles schon jetzt bekommen haben, ist der absolute Wahnsinn. Kurzer Querschnitt. 7 Minutes to Hell haben sich beworben. Das ist so Hard Rock aus Nürnberg. Ja, da hört man so die Einflüsse raus, ne? AC/DC, Rolling Stones, Guns N' Roses, Staind. Ganz anderer Sound kommt von Ed Lind, das ist Alternative Rock aus Freiburg und die klingen so. Now tears, now fears, I refuse to stay here, when the sky's still mine. Ja, er ist 2 Jahre jung, die Band, in Freiburg gegründet. Ed Lind, ziemlich energiegeladener Sound aus Freiburg also, hier mit Fly Away. Auch nicht schlecht die Nummer, ne? Wollen wir noch einen anhören? Dann gibt's Metal aus Berlin von Netslow. I stand with you. Und das sind nur so ein paar Beispiele. 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Und nachdem Kollegin A dann wieder gesund ist und sich durch deine Songs gehört hat, geht's los und es treten in ihrer Show immer 2 Rock-Talents gegeneinander an und stellen sich dann dem Maximum-Rocker-Voting. Und A spielt den Wochensieger dann in der Show. Also trau dich, mach mit. 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Schick uns deinen Rock-Song einfach als Videolink oder Soundcloud-Link einfach mal in die StarFM Rock-App gehen.
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Nachdem ihr Hit Gives You Hell mittlerweile fast 20 Jahre alt ist, gibt's von The All-American Rejects wieder was Neues. Sandbox heißt ihr neues Album, mit dem sie in diesem Sommer auch live nach Deutschland kommen. Wir haben sie jetzt schon für dich in der Star-FM-Playlist. The All-American Rejects mit King Kong.

0: Das ist nagelneuer, ganz frischer Maximum Rock von den All-American Rejects. King Kong heißt der Song. Und mehr neuen Maximum Rock bekommst du zum Beispiel ja, im New Rock Channel, in der StarFM-App und auf starfm.de. Und neuen Maximum Rock bekommst du auch von Blockparty bald.
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0: Blockparty haben ihr 7. Studioalbum angekündigt für den 11. September. Heißt Anatomy of a Brief Romance. Und Sänger Kele Okereke sagt, jeder Text, den du auf diesem Album hörst, basiert auf was, das ihm tatsächlich widerfahren ist. Eine erste Single gibt's auch schon, die heißt Coming on Strong.

kommt Block Party mit den neuen Songs und dem neuen Album, dann auch auf Co-Headliner-Tour zusammen mit Interpol. 11.11. in Berlin Uber Arena, 12. dann in Hamburg und am 14.11. Düsseldorf in der PSD Bank Dome. Block Party, also ein neues Album, Anatomy of a Brief Romance, kommt am 11. September. Und Leute, bitte, wenn du auf ein Konzert gehst, ja, du kannst dich freuen, du kannst feiern, aber hör auf, Sachen auf die Bühne zu schmeißen. Nein, auch keine BHs und Unterhosen, also auch nichts Weiches, am besten gar nichts. Ist schon wieder passiert. Ich hab's dir erzählt, am Wochenende hat Eric Clapton ja ein Konzert abgebrochen, weil ein Fan ihn mit einer Schallplattenhülle beworfen hat. Jetzt gab's einen ähnlichen Zwischenfall bei Bring Me the Horizon, das war allerdings ein bisschen härter noch. Beim Konzert in St. Louis ist Frontmann Ollie Sykes von einem Handy am Kopf getroffen worden, hat eine leichte Gehirnerschütterung davongetragen. Leute, das ist nicht witzig, das ist auch kein Spaß mehr, hört auf mit der Scheiße. Und Metallica zum Schluss. Die haben ihre Europatour gestartet in Athen und haben gleich mal einen neuen Rekord aufgestellt. Im Olympiastadion in Athen waren es mehr als 90.000 Zuschauer und das waren so viele wie noch nie in der über 40-jährigen Geschichte des Stadions. Denn eigentlich passen bei Konzerten in dieses Stadion nur 70.000 rein, aber wegen der ungewöhnlichen Bühne von Metallica konnte man die Zuschauerkapazität erhöhen. Und die Tour kommt auch nochmal nach Deutschland, 22. Mai, 24. Mai in Frankfurt, 30. Mai in Berlin. Und der Hammer, und ich sag's dir nochmal, du bist dabei. 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Aber soweit erstmal deine Rock News. Und jetzt gibt's Maximum Rock von System of a Down Toxicity. Hier in deiner Starfilm Rush Hour. Ich bin Thomas, Vertretung für AD, ist leider krank, gute Besserung. Und für Bianca, die ist im Urlaub.

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14: Im Studio Arne Palukat. Durch das Hunter-Virus kamen ja schon wieder Erinnerungen hoch. Um Bayern besser vor zukünftigen Pandemien zu schützen, hat in Würzburg nun aber eine neue medizinische Zentrale eröffnet. Das Zentrum für präventive Infektionsmedizin. Es wird die Forschung aller 6 Universitätskliniken in Bayern verbinden. In Würzburg beginnt heute auch der Deutsche Katholikentag. Bis Sonntag werden Zehntausende bei rund 900 Veranstaltungen dabei sein, immer unter dem Leitmotto »Hab Mut, steh auf«. Zum Katholikentag hat sich auch viel Politikprominenz angekündigt, auch Ministerpräsident Söder und Bundespräsident Steinmeier. Steuern, Rente, Arbeitsrecht und Bürokratie, die Reformen für Deutschland kommen und das bis zum Sommer. Das haben die Bundesregierungsparteien angekündigt. Bis dahin soll es noch mit allen Seiten Gespräche geben. Schon beschlossen hat die Bundesregierung ihr neues Heizungsgesetz. Öl- und Gasheizungen bleiben erlaubt und dass K.O.-Tropfen jetzt als Waffe eingestuft werden. Wer sie für Straftaten nutzt, muss für mindestens 5 Jahre ins Gefängnis. Viele Milka-Schokoladentafeln sind Mogelpackungen. Das hat das Landgericht Bremen geurteilt, weil plötzlich weniger drin ist, sie aber gleich aussehen und auch nicht günstiger angeboten werden. Ronny Thorau berichtet.
15: Viele Milka-Schokotafeln sahen zuletzt eigentlich aus wie immer, aber es waren nur noch 90 Gramm statt 100 drin. Der Hersteller sagt zwar, das neue Gewicht stehe doch vorn und hinten auf der Packung. Das Gericht ließ bei der mündlichen Verhandlung aber durchblicken, dass man das Ganze eher als Mogelpackung sehe, weil der Verbraucher den Unterschied nicht erkennen könne. Die einen Millimeter dünneren 90 Gramm Milka-Tafeln dürfen nun nicht in den Verkehr gebracht werden, wo in den Monaten zuvor die 100 Gramm Packung im Angebot war. Der Hersteller kann gegen das Urteil allerdings noch Rechtsmittel einlegen.
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14: Rekordprämie für den WM-Titel. Wenn die deutsche Nationalmannschaft im Sommer Weltmeister werden sollte, bekommt jeder Spieler mehr als 400.000 Euro dafür. Das hat DFB-Geschäftsführer Rettich gesagt, ohne genauere Zahlen zu nennen. Für den WM-Titel in Brasilien hatten die Spieler 300.000 Euro pro Kopf bekommen. Soweit das Neueste aus dem StarFM News Center.
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16: Mittlerweile nur noch 14 Grad. Ja, wir hatten schon 15 stellenweise.
0: Ja, wenn man so rausguckt, dann lässt man es lieber. Ne? Ach, das ist ein ziemlich düsteres Wetter gerade da draußen und das bleibt leider auch genau so. Regenwahrscheinlichkeit aktuell immer noch so 65-70%. Starfam-Prognose, die nächsten Nächte verregnet mit Werten zwischen 3 und 5 Grad. Auch die Tage sehen nicht viel besser aus. Viele Wolken zwischendurch, maximale 2-3 Stunden Sonne mal zwischendurch. 13-14 Grad, aber auch hässliche Regenwahrscheinlichkeiten von fast 90%. Wirklich hässlich. Nürnberg, immer so kleine Stop-and-Goes, zum Beispiel in der Weißenburger Straße zwischen Ansbacher Straße, Rednitzstraße 5 Minuten, auch in der von der Tannstraße zwischen Leierstraße, Fürther Straße 5 Minuten im dichten Verkehr und auch die Regensburger Straße mit Stop-and-Go zwischen Breslauer Straße, Pfalzner Straße auch so um die 5 Minuten. Dann hat's gekracht, Finkenbrunn Richtung Hafen, hier wird der Unfall aufgenommen, muss mit Behinderungen rechnen. Die B470 Höhe Bad Windsheim in beiden Richtungen immer wieder kurzfristige Sperrungen, auch hier wegen einer Unfallaufnahme, also wenn's geht, das Gebiet noch weiträumig umfahren. Und die B8, Neustadt an der Aisch Richtung Nürnberg, zwischen dem Abzweig nach Gunzendorf und dem Abzweig nach Dürnbruch, gibt es gefahrlich einen Spanngurt auf der Fahrbahn. Gebietsfürst in Nürnberg in der Ziegelsteinstraße stadteinwärts und in der Giebitzenhofstraße, in Fürth in der Friedrichstraße und in Großhabersdorf in der Flurstraße. Hast du noch was? Ruf gerne weiter an oder schick mir weiterhin kostenlos deine WhatsApp-Sprachnachricht 0800 0303 666. Danke dir, komm gut durch, gute Fahrt.
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0: Nein, ich bin nicht A, nein, ich bin noch nicht Bianca. Ich bin's immer noch, Thomas, der alte Franke für dich. Denn die beiden Mädels sind abwesend, A durch Krankheit. Ist aber hoffentlich am Freitag wieder für dich am Start hier mit deiner Star FM Rush Hour. Und auch Bianca ist nicht am Start, die ist im Urlaub. Aber wenn A wieder am Start ist, gibt's auch am Freitag deine Star FM Rock Charts, die Rock Top 30. Und das sieht sehr, sehr gut aus, ja, dass die Rock Top 30 hier sind. Also geh gern schon mal wieder rein, vote, welche Songs da aufsteigen, absteigen, neu einsteigen sollen. 3 Neuvorstellungen gibt's wie jede Woche. Und eine davon, einen absoluten Hammer, stelle ich dir gleich vor. Die neue Scheibe von Erik Grönwall. Ex-Heat, Ex-Skid Row. Geiler Typ, geile Scheibe. Hören wir uns gleich mal in voller Länge an. Vorher aber noch Maximum Rock von Lenny Kravitz zum Beispiel. Die Hosen habe ich dabei. Die Show muss weitergehen. Übrigens, aktueller Podcast mit Campino, ja. Zu dem, was gerade abgeht. Den ersten Teil gibt es ab sofort in der StarFM-App, StarFM.de. Und jetzt legen wir erstmal los mit Alice Cooper, Poison und den Subways und Rock'n'Roll Queen. Schönen Mittwoch.

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Hörst du das? Da ist es schon wieder. Das klingt irgendwie nach

0: Na, was machst du gerade? Ich wünsche dir auf jeden Fall einen wunderschönen Mittwochnachmittag hier mit deiner Star von Rush Hour und Maximum Rock von Lieb im Ohr, Exit Science. Ich bin Thomas und ja, ich möchte nicht nur von dir wissen, was du heute machst, sondern vielmehr, was du morgen machst. Denn morgen ist ja Herrentag, Himmelfahrtstag, Vatertag, Herrentag, wie auch immer, ne? Was wir auf jeden Fall machen ist, wir haben Bone ins Studio gestellt, ja, unseren Bone. Und ab 7.45 Uhr ist er für dich da, nicht nur mit den größten Rock-Party-Krachern der Rockgeschichte. Der feiert den Himmelfahrtstag, den Vatertag, aber so richtig, egal, du hast ihn im Ohr, ob beim Ausflug mit Freunden, beim Grillen, drin oder draußen. 7.45 Uhr geht's los bis 17.45 Uhr. Und du kannst gerne weiter mal deine Vorschläge einreichen, was du an Himmelfahrt machst, was man so alles Cooles unternehmen kann. Bone freut sich da auch drüber, aber ich heute auch schon. Sven zum Beispiel, was machst denn du an Himmelfahrt morgen?
1: Also, ich bin am Donnerstag mit den Kids, sprich mit der Family unterwegs. Ja, und Freitag mache ich halt einfach mal blau, sprich normal frei. Dann kann ich auf die Kids auch aufpassen. Geht halt nicht anders. Da müssen Arbeitgeber mit klarkommen, so meine Ansicht. Weil wenn die Kita dicht macht, was willst du machen? Keine Chance. Also, zu Hause bleiben und sich um die Kids kümmern, denn die Verantwortung wiegt mehr als der Beruf, wenn man mal ehrlich ist.
0: Ja, und das, was Micha morgen macht, das finde ich auch abgefahren.
2: Also ich werde von Mittwoch auf Donnerstag Nachtangeln machen, die ganze Nacht am See sitzen und angeln. Und dann am Donnerstag werde ich dann anschließend mich ausruhen und schön Moped fahren, Motorrad fahren, eine schöne Runde. Ja, jo, rockige Grüße, euer Micha, bis dann.
0: Also gerne her mit dem, was du an Himmelfahrt machst, ja, 0800 0303 666. Und wie gesagt, egal was du machst, Bone ist in deinem Ohr mit der T-Bones Feiertagsshow morgen ab 7.45 Uhr. Unbedingt einschalten.

Maximum Rock von Volbeat, Maybelline, I Hofte Holder, Maybelline und ihr Strumpfbandhalter, ja, mit mein bisschen Dänisch. Vom Guitar Gangsters, ein Cadillac Blood Album 2008 und die Geschichte, wenn man die liest, die treibt einem immer noch so eine, also mir zumindest, immer noch so eine Gänsehaut auf dem Rücken, ne, wo es da um diesen männlichen Stalker geht, der sich in die Stripperin Maybelline verliebt. Die tanzt jeden Samstag in der Bar in der fiktiven Ortschaft Ten House City. Und ihr Stalker sitzt jedes Mal am gleichen Tisch, Tisch Nummer 45. Und dann erfährt er, dass Maybelline im Barbara Hotel übernachtet. Und du kannst dir denken, was passiert. Jedes Mal, wenn er sie besuchen will und an die Tür klopft, macht sie natürlich nicht auf. Eines Tages legt er dann ein Feuer, um sie aus dem Zimmer zu locken. Er weiß keine andere Chance. Maybelline kommt im Feuer ums Leben, aber ihre Leiche wird nie gefunden. Na, hast du sie jetzt auch gerade, diese Hühnerpelle? Ja, ich krieg da immer Gänsehaut, ne? Volbeat, eine Band, die es echt geschafft hat. Und du bist in der Band. Ich weiß, du kannst es auch schaffen mit StarFM. Denn wir geben dir die Chance, vom Proberaum direkt ins Radio zu kommen und dann von da aus auf die Bühne und vielleicht beim nächsten großen Festival vor 100.000 Menschen zu spielen. Ne? Klingt gut für dich? Dann machen wir mit bei den StarFM Rock Talents. Wir suchen sie wieder und hunderte Bands haben sich schon mit ihren Songs hier beworben, mitgemacht. 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Ja. Freunde und Helden haben auch gesagt, wir machen mit bei den Rock Talents, stellen uns der StarFM-Jury. Aktuelles Album heißt Für immer und ewig und wir hören es mal Schnall die Flügel an.

Freunde und Helden also aus Baden-Württemberg. Und da eine Band, die habe ich hier schon öfter mal kurz angespielt. Discounter Rock nennt sie sich selber, aus Berlin. Die Band heißt Zur Not und der Song heißt Natalie. Und wir haben schon wirklich jetzt Anfragen bekommen, ey, da lief bei euch immer irgendwas mit Natalie und ich habe das gar nicht so genau verstanden. Wie heißt denn die Band? Würde ich mir gerne mal mehr anhören. Also Zur Not aus Berlin. Sie selber sagen, das, was wir machen, ist Discounter Rock und wir hören noch mal rein in Natalie. Natalie.

0: Lotta Vierer aus Berlin, also mit ihrem Discounter-Rock, wie sie selber sagen. Ja, und das sind nur so einige Beispiele für die Rock-Talents bisher, für den Bands, die sich beworben haben. Mach doch auch mal mit. Was dann passiert, ja, A, wenn sie wieder gesund ist, hört sich deine Songs an, dann geht's los und in jeder Show treten immer zwei Rock-Talents gegeneinander an, stellen sich deinem Voting und A spielt dann den Wochensieger in ihrer Show. Und wenn du sagst, klingt gut für mich, mach ich mit, habe ich keine Angst, das ist deine Chance, schick uns deinen Rock-Song einfach als Videolink oder Soundcloud-Link, geh einfach mal in die Star-FM App und auf starfm.de, da findest du alle Infos bei den Rock Talents. Daumen sind gedrückt.
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0: Mittwochnachmittag, der Tag vor Himmelfahrt, Vatertag, Herrentag, vor deinem freien Tag auf jeden Fall, ne? Ja, und dann kommt vielleicht der Brückentag, der Freitag, aber da gibt's natürlich auch wieder, egal ob Brückentag oder nicht, deine Rockcharts, die Staff im Rock Top 30 mit A. Die gibt's jeden Freitag ab 16.45 Uhr, neue Ausgabe deiner Rockcharts. Und du kannst ja schon mal fleißig voten in der App und auf staffm.de, denn es hat sich jetzt schon viel getan auf den Spitzenplätzen hier. From Ashes to News and Dust mussten mit dieser Nummer hier, Die For You, die Spitzenposition räumen, sind jetzt auf Platz 2 gelandet. Spitzenposition geräumt für unser aktuelles Album der Woche, für eine Band, die nach 15 Jahren endlich wieder am Start ist und viele Maximum Rocker Rockerinnen gerade sehr bewegt mit ihrem Album Born to Kill, Social Distortion, mit dem Titeltrack ganz oben in den Rockcharts, Born to Kill. Ja, und für die Foo Fighters und ihr Caught in the Echo gab es einen Riesensprung nach vorne. Von Platz 8 in den Rockcharts direkt auf Platz 3. Also Glückwunsch an die Foo Fighters und auch in dieser Woche liegt es wieder an dir und deinem Voting. Wie gesagt, welche Songs aufsteigen, absteigen und welche neu einsteigen.
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0: Werfen wir doch mal einen Blick auf unsere drei Neuvorstellungen. Das sind in dieser Woche zum Beispiel die Rolling Stones mit ihrer neuen Scheibe In the Stars. Ich sagen müssen, die Cockroaches. Nein, die Rolling Stones. In the Stars. Vorbote aufs kommende Album Foreign Tongues, das am 10. Juli rauskommt. Dann sind Black Veil Brides mit am Start und wollen von dir reingevotet werden in die Rock Top 30. Vindicate heißt das 7. Album der Black Veil Brides. 14 neue Songs, unter anderem auch der Track Cut, den Frontmann Andy Biersack zusammen mit seiner Frau Lilith Char eingesungen hat.

Und dann ist noch Erik Grönwall am Start mit Praying for a Miracle. Damit lässt Ole Erik, damals auch bei Skid Row und hier X-Heat, die dritte Single von seiner kommenden Soloscheibe Bad Bones los. Für ihn sagt er, ein sehr persönlicher Song, in dem es darum geht, bis an den Punkt getrieben zu werden, in dem du das Gefühl hast, keine Kontrolle mehr zu haben, wenn alles auf eine letzte Chance hinausläuft und du nichts anderes tun kannst, als durchzuhalten und zu hoffen. Am 22. Mai kommt Bad Bones auf den Markt. Wir hören jetzt schon rein in die dritte Single. Erik Grönwall und Praying for a Miracle.

Erik Grönwall war das gerade. Praying for a Miracle, eine unserer neuen Neuvorstellungen für deine Rockcharts, die Staff im Rock Top 30. Wenn du sagst, der Song muss auf jeden Fall rein, ne, dann geh für ihn voten in der Staff, mapstaffen.de. Gib deine Stimme ab, gilt natürlich auch für alle anderen Songs. Und am Freitag 16:45 Uhr, da gibt's dann hier die neue Ausgabe deiner Rockcharts.

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22: Im Studio Arne Palokat. Durch das Hunter-Virus kamen ja schon wieder Erinnerungen hoch. Um Bayern besser vor zukünftigen Pandemien zu schützen, hat in Würzburg nun aber eine neue medizinische Zentrale eröffnet. Das Zentrum für präventive Infektionsmedizin. Es wird die Forschung aller 6 Universitätskliniken in Bayern verbinden. In Würzburg hat auch der Deutsche Katholikentag begonnen. Bis Sonntag werden Zehntausende bei rund 900 Veranstaltungen dabei sein, immer unter dem Leitmotto »Hab Mut, steh auf«. Beim Katholikentag ist natürlich auch wieder viel Politikprominenz dabei, zum Beispiel Ministerpräsident Söder und Bundespräsident Steinmeier. Die Reformen für Deutschland kommen und das bis zum Sommer. Das haben die Bundesregierungsparteien angekündigt. Es geht um Steuern, Rente, Arbeitsrecht und Bürokratie. Erstmal sind aber noch Gespräche mit allen beteiligten Seiten geplant. Schon beschlossen hat die Bundesregierung, dass K.O.-Tropfen jetzt als Waffe eingestuft werden. Wer sie für Straftaten nutzt, muss für mindestens 5 Jahre ins Gefängnis. Und das neue Heizungsgesetz ist beschlossen. Öl- und Gasheizungen bleiben somit auf Dauer erlaubt. Weil die beim Heizen durchaus teuer werden können, steht darin aber auch ein ganz wichtiger Passus, sagt Bundesbauministerin Huberts.
23: Wir haben die Mieterinnen und Mieter explizit in den Blick genommen. Wenn jetzt ein Vermieter eine Gas- oder Ölheizung einbaut, dann werden die Kosten zukünftig dann auch geteilt. Von dem biogenen Anteil, aber auch bei den CO2-Kosten und den Netzentgelten.
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22: Manuel Neuer macht weiter. Sky meldet, dass der FC Bayern und seine Nummer 1 noch in dieser Woche einen neuen Vertrag unterschreiben werden. Und deshalb scheint auch eine WM-Teilnahme Neuers noch nicht vom Tisch zu sein. Der Kicker berichtet, dass hinter den Kulissen Gespräche laufen. Für viele ist Manuel Neuer der beste deutsche Torwart, spielt aktuell aber auf eigenen Wunsch nicht in der Nationalmannschaft. Dort ist Oliver Baumann die Nummer 1. Soweit das Neueste aus dem Star FM News Center.
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1: Ja, immer noch mit mir. Ich bin's, Thomas, der alte Franke. Für dich am Start natürlich auch mit dieser und auch mit der nächsten Stunde Star FM Rush Hour. Gute Besserung geht raus an A, die ist leider immer noch krank. Und immer noch beste Grüße in den Urlaub zu Bianca ins kalte, dunkle Finnland. Wer es mag, ja, soll ja schön sein auf jeden Fall. Ja, deswegen mache ich das Ganze hier für dich. Und die Frage ist, morgen haben wir ja alle frei, ne? Was machst du an Himmelfahrt? Weiterhin gerne deine Nachrichten hier lassen. Was geht denn an Himmelfahrt? Alles bei dir, wir hätten ja schon alles dabei. Von Nachtangeln über Kinderbetreuung 0800 0303 666. Aber ich habe gleich mal so die Top 3 der Dinge, die du an Himmelfahrt ganz bestimmt nicht machst. Die Top 3 der skurrilsten Bräuche an Himmelfahrt gibt's gleich hier bei dir in der Star FM Rush Hour. Und wie du an Rock-Empfang-Tickets noch kommst, das verrate ich dir auch gleich. Jetzt kommst du erstmal an den besten Maximum Rock, den du bekommen kannst. Creed dabei mit Higher, ZZ Top, die Interrupters, Take Back the Power, 38 Special, Klassiker, Chord Avenue gibt's gleich nach den Ice Nine Kills und A Grave Mistake. Wünsche dir einen schönen Mittwoch, Feier.

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Creed waren das mit Higher hier an deinem Mittwoch, mittlerweile aber hoffentlich schon Feierabend hier in deiner Star FM Rush Hour, ne? 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

Manche Songs brauchen ein bisschen. Den hier hat Sänger Nick von den Props schon zu Schulzeiten geschrieben. Klingt aber immer noch Hammer. Hier sind The Props mit Sayama. Tell me what you want. Neu auf der Star.

0: Neuer Maximum Rock in deiner Star-Fan-Playlist. Seyama, Tell Me What You Want von The Props. Ja, die Frage heute den ganzen Tag über. Morgen, Herrentag, Vatertag, Himmelfahrtstag. Was machst du eigentlich? Ehe wir darauf nochmal zu sprechen kommen, sage ich dir, was wir hier bei Star-FM mit dir vorhaben. Ja, Bone ist ab 7.45 Uhr im Studio, spielt die größten Rock-Party-Kracher der Rockgeschichte und hat noch so einiges anderes mit dir vor, ne, Bone?
1: Ich habe ja ganz viel Party-Mucke und es ist auch traditionell so ein Biertrinktag eigentlich für viele. Und wie man ja vielleicht auch mitbekommen hat, unsere Wolfi und Chris vom den neuen Breakfast Club, sie sind auf dem Weg zum Bierbrauerwert. Deswegen werde ich auch den Tag nehmen, um natürlich mit den Jungs darüber zu reden und ihnen helfen, einen Namen zu finden für das Bier. Wir gehen auf die Suche, wir lassen die Hörerinnen mithelfen. Vielleicht haben sie gute Ideen, wie wir das Bier nennen könnten. Ich weiß, dass die beiden es nicht, die wollen ja keinen Witznamen haben.
0: Also her mit deinen Vorschlägen 0800 0303 666, da freut sich der Bone, da freut sich das Bier. Und dann Tibons Feiertagsshow am Herrenvater Himmelfahrtstag morgen also ab 7.45 Uhr. Ja, zurück zu diesem Tag. Wir wollen ja heute von dir wissen, was machst du denn morgen, außer Tibon im Ohr haben, natürlich ab 7.45 Uhr am Vater Herren Himmelfahrtstag. Und jetzt haben wir schon viele Typen hier zu Wort kommen lassen und aber noch ganz wenig Ladies. Was macht ihr denn eigentlich so am Herrentag morgen?
2: Mein Mann geht mit seinem besten Freund und dessen Vater auf Tour, ja. Und ich darf mit der Mutter von meinem Freund, von meinem Bekannten, da sitzen.
0: Hört sich doch spannend an. Dankeschön, Doreen. Was machst du, Sarah?
3: Wir machen da eigentlich nichts. Mein Partner und ich haben uns geeinigt, er schenkt mir nichts zum Frauentag und ich muss mich nicht um den Vatertag kümmern, beziehungsweise um den Herrentag. Dann haben wir einfach beide weniger Stress. So.
0: Alles klar. Wir haben uns geeinigt. Auch schön. Gleich habe ich hier in deiner Star vom Rush Hour ein paar Sachen, die du, ich denke mal, garantiert nicht morgen am Himmelfahrtstag machst. Ne? Die Top 3 der skurrilsten Bräuche an Himmelfahrt gibt's gleich hier.
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1: Wir sind keine politische Band. Wir sagen niemandem, was sie zu tun oder zu denken haben. Wir wollen nur, dass sie überhaupt anfangen zu denken.
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0: Good Riddance, Time of My Life, das war dein Maximum Rock von Green Day hier in deiner Star from Rush Hour. Ich bin Thomas, immer noch die Urlaubsvertretung für Bianca, die Krankheitsvertretung für A und für dich heute jetzt nochmal diese und auch nächste Stunde noch am Start. Ja, wir reden den ganzen Tag über heute, über den Tag morgen schon mal, den Herrenvater Himmelfahrtstag und deine Geschichten, die du alles so machst. Und ich habe ja vorhin gerade schon gesagt, ich habe so ein paar Sachen, die du höchstwahrscheinlich morgen mit Sicherheit nicht machst. Ich meine, aber wer weiß, hier sind mal
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0: Deine Top 3 der skurrilsten Bräuche an Himmelfahrt.
1: Platz 3.
0: Auf Platz 3 das Heilige Geist schwingen. Das war populär im Mittelalter. Früher hat man die Himmelfahrt da wörtlich genommen, und zwar in der Kirche. Um den Gläubigen das Wunder der Rückkehr Jesu zu Gott so plastisch wie möglich vorzuführen, wurde eine hölzerne Christusfigur an einem Seil durch das sogenannte Heilig-Geist-Loch im Kirchendach nach oben gezogen, bis sie verschwunden war. Jetzt kommt der skurrile Teil. Damit es oben nicht langweilig wurde, ja, hat es oft Sachen von der Decke geregnet, wie Blumen, Heiligenbildchen oder besonders beliebt brennende Flocken, die Feuerzungen darstellen sollten. Ab und zu wurde sogar auch mal eine lebendige Taube im Kirchenschiff nicht verbrannt, nein, freigelassen, was denkst du denn?
1: Platz 2.
0: Auf Platz 2 das Auffahrtsumreiten, das findet in der Schweiz statt. In einigen Regionen, zumindest besonders im schweizerischen Büro Münster, da steigt der Auffahrtsumritt, ein Riesenspektakel. Hunderte Reiter in Frack und Zylinder ziehen stundenlang auf ihren Pferden durch die Fluren. Und jetzt kommt hier auch der skurrile Teil. Es ist eine Mischung so aus strengem religiösen Ritual und einer Art brittenem Marathon. Das heißt, die Reiter müssen dabei ununterbrochen beten und singen, während sie das Gemeindeterritorium quasi abreiten. Und wehe dem Pferd, ja, das im falschen Moment ausschlägt. Ja, die Etikette ist bei diesem jahrhundertelangen Brauch extrem streng und du wirst sofort disqualifiziert.
1: Platz 1.
0: Der Verzehr von, nennen wir es mal, Flügelwild. Ja, ein alter, heute fast vergessener Brauch sagt, dass man an Himmelfahrt unbedingt Geflügel essen muss. Die Logik ist relativ simpel, weil Jesus an diesem Tag in den Himmel flog quasi, ja, sollte auch das Essen auf dem Teller Flügel haben, um den Bezug zum Aufstieg zu wahren. Skurril daran ist, in manchen Gegenden reicht es aber nicht einfach jetzt nur so ein Hühnchen zu essen, ja. Es musste symbolisch auch wirklich fliegen und es wird berichtet, dass mancherorts Speisen in Vogelform gebacken wurden, die dann, ähnlich wie die Christusfigur in der Kirche, an Fäden über dem Esstisch aufsteigen sollte, bevor sie verspeist wurde. Naja. Gut, also übrigens, kleiner Bonusfakt für morgen, so langsam bereiten sich die ersten Bollerwagenclubs schon moralisch vor. Der braucht, dass Männer übrigens mit dem Bollerwagen losziehen, ist im Vergleich zu den oben genannten Punkten gerade fast schon modern, hat sich erst Ende des 19. Jahrhunderts in Berlin und Umgebung als sogenannte Herrenpartie etabliert. Also egal, was du morgen machst, hab Spaß dabei und einen schönen Feiertag.

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6: Im Studio Arne Palukat. Durch das Hunter-Virus kamen ja schon wieder Erinnerungen hoch. Um Bayern besser vor zukünftigen Pandemien zu schützen, hat in Würzburg nun aber eine neue medizinische Zentrale eröffnet. Das Zentrum für präventive Infektionsmedizin. Es wird die Forschung aller 6 Universitätskliniken in Bayern verbinden. In Würzburg hat auch der Deutsche Katholikentag begonnen. Bis Sonntag werden Zehntausende bei rund 900 Veranstaltungen dabei sein, immer unter dem Leitmotto »Hab Mut, steh auf«. Beim Katholikentag ist natürlich auch wieder viel Politikprominenz dabei, zum Beispiel Ministerpräsident Söder und Bundespräsident Steinmeier. Die Reformen für Deutschland kommen und das bis zum Sommer. Das haben die Bundesregierungsparteien angekündigt. Es geht um Steuern, Rente, Arbeitsrecht und Bürokratie. Erstmal sind aber noch Gespräche mit allen beteiligten Seiten geplant. Schon beschlossen hat die Bundesregierung, dass K.O.-Tropfen jetzt als Waffe eingestuft werden. Wer sie für Straftaten nutzt, muss für mindestens 5 Jahre ins Gefängnis. Und das neue Heizungsgesetz ist beschlossen. Öl- und Gasheizungen bleiben somit auf Dauer erlaubt. Weil die beim Heizen durchaus teuer werden können, steht darin aber auch ein ganz wichtiger Passus, sagt Bundesbauministerin Huberts.
7: Wir haben die Mieterinnen und Mieter explizit in den Blick genommen. Wenn jetzt ein Vermieter eine Gas- oder Ölheizung einbaut, dann werden die Kosten zukünftig dann auch geteilt. Von dem biogenen Anteil, aber auch bei den CO2-Kosten und den Netzentgelten.
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6: Rekordprämie für den WM-Titel. Wenn die deutsche Nationalmannschaft im Sommer Weltmeister werden sollte, bekommt jeder Spieler mehr als 400.000 Euro dafür. Das hat DFB-Geschäftsführer Rettig gesagt, ohne genauere Zahlen zu nennen. Für den WM-Titel in Brasilien hatten die Spieler 300.000 Euro pro Kopf bekommen. Soweit das Neueste aus dem StarFM News Center.
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8: Na, schon in Feiertagsstimmung. Morgen Vatertag, Himmeltag sei schon, Himmelfahrtstag, Herrentag, wie auch immer. Ne? Und wir sind ja auch schon im Feierabendmodus. Aber das ist sie, die letzte Stunde ist da vom Rush Hour immer noch mit mir. Ich bin Thomas, freue mich, dass du mit dabei bist. Und weißt du, was noch dabei ist? Zum letzten Mal und sagt dir das Album der Woche, Born to Kill von Social Distortion, den letzten Track vom Album. Den gibt's gleich hier bei mir in dieser letzten Stunde ist da vom Rush Hour. Und wir kümmern uns mal um deine ja, entweder verborgenen Talente oder vielleicht gar nicht so verborgenen Talente in Sachen Maximum Rock, ne? Die Rock Talents stehen an und wir haben so geile Bands bisher schon. Alles, was du darüber wissen musst, gibt's auch gleich. Starten wir jetzt mal durch mit, na klar, Maximum Rock, logisch. Papa Roach habe ich für uns rausgesucht. Kiss mit Rock'n'Roll All Night. Ein Klassiker aus den 80ern, ertönt hier gleich. The Outfield mit Your Love. Nach POD geht's los mit Boom. Schönen Mittwochabend.

0: Die Foo Fighters, die Foo Fighters und Congregation hier zum fast Ende deiner wundervollen Star FM Rush. Aber immer noch mit mir. Ich bin Thomas, Krankheitsvertretung für A, Urlaubsvertretung für Bianca. Eigentlich für dich immer in Star FM at Work zu hören. Wir haben die Motorradsaison eröffnet.
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0: Ja, wir haben coole Events für dich. Ja, mach dich da noch so einiges gefasst und wir suchen nach wie vor die schönsten Biker-Stories hier bei Star FM. Also erzähl uns gerne weiterhin, was du so alles mit und auf deinem Bike erlebst, mit deinen Biker-Freunden, deinem Club. Und Thorsten hat gestern schon mal eine schöne Geschichte erzählt, aber ich fand die so schön, die muss ich einfach nochmal hören. Ende gut, alles gut, sage ich nur. Hä?
2: Ist schon ewig her. Und zwar zu meiner Zeit, als ich den Motorradführerschein gemacht habe, haben sie gerade den Stufenführerschein eingeführt. Und weil ich damals ein junger und ungeduldiger Mann war, sage ich mal, bin ich dann erstmal 2 Jahre Auto gefahren. Hab dann also danach den unbegrenzten Führerschein gemacht, bin mit Auto zur Prüfung gefahren. Und an dem Tag wollte ich mit einem Kumpel zum Roskildefest in Dänemark fahren. Und ich hatte vorher schon mir ein Motorrad besorgt, was ziemlich runtergerockt war, aber immerhin 98 PS. Ja, und als wir dann in Gezer von der Fähre runtergefahren sind und Richtung Großgilde, mussten wir ein Stück über die Autobahn fahren. Und ich habe mich so auf die Zeit aufs Festival gefreut, dass ich einfach mal Gas gegeben habe und an der Ausfahrt vorbeigefahren bin. Und mein Kumpel mit seiner kleinen 500er war ein ganzes Stück hinter mir und hat, glaube ich, eine halbe Stunde oder so gebraucht, um mich einzuholen. Naja, da sind wir mit einiger Verspätung da zum Festival gekommen. Das hat dem Ganzen aber keinen Abbruch getan und wir hatten eine geile Zeit. Und seitdem habe ich meinen großen Motorradführerschein, bin mittlerweile ein alter Sack, hatte auch schon den ein oder anderen Unfall. Aber fahre trotz alledem leidenschaftlich gern weiter Motorrad und so wird es auch noch eine ganze Zeit bleiben.
0: Geile Story, oder? Dankeschön, Thorsten, dafür so. Und jetzt sind wir mal gespannt auf deine Story. Also erzähl uns weiter gerne von deinen schönsten Motorradtouren, deinen Lieblingsstrecken. Ja, wo geht's lang? Von deinen Schraubererlebnissen. Und dann drücken wir ganz, ganz doll die Daumen. Denn jetzt kommt der beste Teil. 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

0: Maximum Rock von Tom Petty, Learning to Fly, Maximum Rock aus den 90ern, 91. 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Jetzt ist wieder Zeit und das zum letzten Mal heute für unser aktuelles Album der Woche.
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0: Die ganze Woche haben wir reingehört ins neue, ins achte Studioalbum Born to Kill von Social Distortion. Das erste neue Social Distortion Album seit 15 Jahren. Ein Album, was gut bei dir ankommt. Ja, heute habe ich es schon an Nathalie zum Beispiel verschenkt.
2: Hey, hallo, ich bin die Nathalie und ich höre Social Distortion seit meiner Gymnasiumzeit, also seit über 30 Jahren. Und diese Band begleitet mich wirklich durchs ganze Leben. Für mich ist ihre Musik nicht einfach nur etwas, das man hört. Ich höre sie mit dem Herzen und mit der Seele, nicht nur mit den Ohren. Am neuen Album berührt mich besonders der Song The Way Things Were. Dieser Song löst in mir so starke Nostalgie aus und erinnert mich an meine Kindheit und an viele Momente aus der Vergangenheit. Eigentlich trägt das ganze Album dieses Gefühl in sich, eine Mischung aus Erinnerung, Dankbarkeit und dem Blick nach vorne. So nach dem Motto, die Vergangenheit hat uns geprägt, aber trotzdem gehen wir weiter und schätzen das, was wir heute haben. Und persönlich bedeutet mir das alles noch mehr, weil ich selbst Bassistin und Sängerin in einer Punkrock-Band war. Und Social Distortion war für mich überall die Jahre ein riesiger musikalischer und emotionaler Einfluss.
0: Tja, mega. Also Glückwunsch nochmal zum Album, liebe Nathalie. 11 Songs sind wie gesagt drauf und einer davon heißt Partners in Crime und über den hat uns Frontmann Mike Ness Folgendes erzählt.
3: Partners in Crime, I think it's in my top 3 of favorites on the record. Just because was going back to the
4: spirit. Partners in Crime ist einer meiner Top 3 Lieblingssongs auf diesem Album. Einfach, weil er zurückgeht zu dem Spirit von damals, als wir die Band gegründet haben und zu dem Widerstand, den wir abbekommen haben. Die Leute haben uns gesagt, wir können das nicht machen. So nach dem Motto, diese Musik ist scheiße. Scheiß auf diesen ganzen Devo und New Wave und Punk-Kram. Die wollten einfach nicht, dass ihr Stairway to Heaven verschwindet. Aber Punk hat das alles aufgemischt. Wir hatten die Schnauze voll von diesem Stadionrock und Punk hat Rock'n'Roll wieder auf die Straße zurückgebracht, zurück in die Clubs. Und wir sind mit 17, 18 in diese Clubs gegangen, obwohl wir noch minderjährig waren, weil wir uns da reingeschlichen haben und wollten jede Nacht einfach Bands spielen sehen. Die ganze Platte ist im Grunde ein Zurückgehen an den Anfang zu meiner Karriere und an die Herausforderungen, die ich hatte. Aber auch an dieses Gefühl, dass du gar nicht anders konntest, als zu spüren, du reitest auf einer Welle von etwas, das groß werden wird. Irgendeine Art Revolution, die die Art verändert, wie Menschen auf Dinge schauen. Zum Anfang zurückzugehen, war tatsächlich sehr belebend.
3: Revisiting the beginning was actually very revitalizing.
0: Mike Ness über Partners in Crime. Und hier ist der Song.

Social Distortion, Partners in Crime vom aktuellen Album der Woche, ihrem aktuellen Album Born to Kill. Ja, damit kommen sie übrigens auch auf Tour, man kann es ja nicht oft genug sagen, ne? Am 6. Juni geht's los, Rock im Park, Rock am Ring, dann spielen sie in Berlin in der Columbia-Halle eine Headliner-Show, präsentiert von StarFM am 9. Juni. Beim Nova Rock sind Social Distortion mit dabei, beim Mainstream-Festival in Münster am 26. Juni, Hamburg in den Docks am 30. und am 4. Juli spielen sie nochmal am Rudolf-Harbig-Stadion zusammen mit den Broilers in Dresden. Also absoluter Kracher. Das war's mit unserem aktuellen Album der Woche. Nächste Woche gibt's kein klassisches Album der Woche. Da steht ab Montag an dieser Stelle hier alles im Zeichen von Metallica.

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7: Im Studio Arne Palokat. Durch das Hunter-Virus kamen ja schon wieder Erinnerungen hoch. Um Bayern besser vor zukünftigen Pandemien zu schützen, hat in Würzburg nun aber eine neue medizinische Zentrale eröffnet. Das Zentrum für präventive Infektionsmedizin. Es wird die Forschung aller 6 Universitätskliniken in Bayern verbinden. In Würzburg hat auch der Deutsche Katholikentag begonnen. Bis Sonntag werden Zehntausende bei rund 900 Veranstaltungen dabei sein, immer unter dem Leitmotto »Hab Mut, steh auf«. Beim Katholikentag ist natürlich auch wieder viel Politikprominenz dabei, zum Beispiel Ministerpräsident Söder und Bundespräsident Steinmeier. Die Reformen für Deutschland kommen und das bis zum Sommer. Das haben die Bundesregierungsparteien angekündigt. Es geht um Steuern, Rente, Arbeitsrecht und Bürokratie. Erstmal sind aber noch Gespräche mit allen beteiligten Seiten geplant. Schon beschlossen hat die Bundesregierung, dass K.O.-Tropfen jetzt als Waffe eingestuft werden. Wer sie für Straftaten nutzt, muss für mindestens 5 Jahre ins Gefängnis. Und das neue Heizungsgesetz ist beschlossen. Öl- und Gasheizungen bleiben somit auf Dauer erlaubt. Weil die beim Heizen durchaus teuer werden können, steht darin aber auch ein ganz wichtiger Passus, sagt Bundesbauministerin Huberts.
8: Wir haben die Mieterinnen und Mieter explizit in den Blick genommen. Wenn jetzt ein Vermieter eine Gas- oder Ölheizung einbaut, dann werden die Kosten zukünftig dann auch geteilt. Von dem biogenen Anteil, aber auch bei den CO2-Kosten und den Netzentgelten.
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7: Rekordprämie für den WM-Titel. Wenn die deutsche Nationalmannschaft im Sommer Weltmeister werden sollte, bekommt jeder Spieler mehr als 400.000 Euro dafür. Das hat DFB-Geschäftsführer Rettig gesagt, ohne genauere Zahlen zu nennen. Für den WM-Titel in Brasilien hatten die Spieler 300.000 Euro pro Kopf bekommen. Soweit das Neueste aus dem Star FM News Center.
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1: Im Studio Arne Palokat. Durch das Hunter-Virus kamen ja schon wieder Erinnerungen hoch. Um Bayern besser vor zukünftigen Pandemien zu schützen, hat in Würzburg nun aber eine neue medizinische Zentrale eröffnet. Das Zentrum für präventive Infektionsmedizin, es wird die Forschung aller 6 Universitätskliniken in Bayern verbinden. In Würzburg hat auch der Deutsche Katholikentag begonnen. Bis Sonntag werden Zehntausende bei rund 900 Veranstaltungen dabei sein, immer unter dem Leitmotto »Hab Mut, steh auf«. Beim Katholikentag ist natürlich auch wieder viel Politikprominenz dabei, zum Beispiel Ministerpräsident Söder und Bundespräsident Steinmeier. Die Reformen für Deutschland kommen und das bis zum Sommer. Das haben die Bundesregierungsparteien angekündigt. Es geht um Steuern, Rente, Arbeitsrecht und Bürokratie. Erstmal sind aber noch Gespräche mit allen beteiligten Seiten geplant. Schon beschlossen hat die Bundesregierung, dass K.O.-Tropfen jetzt als Waffe eingestuft werden. Wer sie für Straftaten nutzt, muss für mindestens 5 Jahre ins Gefängnis. Und das neue Heizungsgesetz ist beschlossen. Öl- und Gasheizungen bleiben somit auf Dauer erlaubt. Weil die beim Heizen durchaus teuer werden können, steht darin aber auch ein ganz wichtiger Passus, sagt Bundesbauministerin Huberts.
2: Wir haben die Mieterinnen und Mieter explizit in den Blick genommen. Wenn jetzt ein Vermieter eine Gas- oder Ölheizung einbaut, dann werden die Kosten zukünftig dann auch geteilt von dem biogenen Anteil, aber auch bei den CO2-Kosten und den Netzentgelten.
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1: Rekordprämie für den WM-Titel. Wenn die deutsche Nationalmannschaft im Sommer Weltmeister werden sollte, bekommt jeder Spieler mehr als 400.000 Euro dafür. Das hat DFB-Geschäftsführer Rettig gesagt, ohne genauere Zahlen zu nennen. Für den WM-Titel in Brasilien hatten die Spieler 300.000 Euro pro Kopf bekommen. Soweit das Neueste aus dem StarFM News Center.
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3: Im Studio Arne Palokat. Durch das Hunter-Virus kamen ja schon wieder Erinnerungen hoch. Um Bayern besser vor zukünftigen Pandemien zu schützen, hat in Würzburg nun aber eine neue medizinische Zentrale eröffnet. Das Zentrum für präventive Infektionsmedizin. Es wird die Forschung aller 6 Universitätskliniken in Bayern verbinden. In Würzburg hat auch der Deutsche Katholikentag begonnen. Bis Sonntag werden Zehntausende bei rund 900 Veranstaltungen dabei sein, immer unter dem Leitmotto »Hab Mut, steh auf«. Beim Katholikentag ist natürlich auch wieder viel Politikprominenz dabei, zum Beispiel Ministerpräsident Söder und Bundespräsident Steinmeier. Soweit der StarFM-Nachrichtenüberblick.
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Darf es vielleicht auch ein bisschen dunkler sein? Für alle, die auf den unverwechselbaren Sound von From Ashes to New stehen, gibt's jetzt was auf die Ohren. Die For You heißt ihre Single. Und die hörst du jetzt in der Star FM

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1: Im Studio Arne Palokat. Durch das Hunter-Virus kamen ja schon wieder Erinnerungen hoch. Um Bayern besser vor zukünftigen Pandemien zu schützen, hat in Würzburg nun aber eine neue medizinische Zentrale eröffnet. Das Zentrum für präventive Infektionsmedizin. Es wird die Forschung aller 6 Universitätskliniken in Bayern verbinden. In Würzburg hat auch der Deutsche Katholikentag begonnen. Bis Sonntag werden Zehntausende bei rund 900 Veranstaltungen dabei sein, immer unter dem Leitmotto »Hab Mut, steh auf«. Beim Katholikentag ist natürlich auch wieder viel Politikprominenz dabei, zum Beispiel Ministerpräsident Söder und Bundespräsident Steinmeier. Soweit der Star-FM-Nachrichtenüberblick.
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1: Im Studio Arne Palokat. Durch das Hunter-Virus kamen ja schon wieder Erinnerungen hoch. Um Bayern besser vor zukünftigen Pandemien zu schützen, hat in Würzburg nun aber eine neue medizinische Zentrale eröffnet. Das Zentrum für präventive Infektionsmedizin. Es wird die Forschung aller 6 Universitätskliniken in Bayern verbinden. In Würzburg hat auch der Deutsche Katholikentag begonnen. Bis Sonntag werden Zehntausende bei rund 900 Veranstaltungen dabei sein, immer unter dem Leitmotto »Hab Mut, steh auf«. Beim Katholikentag ist natürlich auch wieder viel Politikprominenz dabei, zum Beispiel Ministerpräsident Söder und Bundespräsident Steinmeier. Soweit der Star-FM-Nachrichtenüberblick.
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1: Im Studio Arne Palokat. Durch das Hunter-Virus kamen ja schon wieder Erinnerungen hoch. Um Bayern besser vor zukünftigen Pandemien zu schützen, hat in Würzburg nun aber eine neue medizinische Zentrale eröffnet. Das Zentrum für präventive Infektionsmedizin. Es wird die Forschung aller 6 Universitätskliniken in Bayern verbinden. In Würzburg hat auch der Deutsche Katholikentag begonnen. Bis Sonntag werden Zehntausende bei rund 900 Veranstaltungen dabei sein, immer unter dem Leitmotto »Hab Mut, steh auf«. Beim Katholikentag ist natürlich auch wieder viel Politikprominenz dabei, zum Beispiel Ministerpräsident Söder und Bundespräsident Steinmeier. Soweit der Star FM Nachrichtenüberblick.
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